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2: Guten Morgen, Luzern! Du hörst gerade Radio Dreifach auf Radio Dreifach und motiviert für dich aufgestanden ist der Edi und ich, Alex. Und wir sind beide motiviert und auch informiert. Und dass du dann auch informiert bist, hat Edi für dich dann die News.
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4: Bald könnte es eine Seilbahn durch die Stadt Luzern geben, die den Verkehr minimieren sollte. Wie in Paris oder anderen Metropolen sollte CityLink Passagiere außerhalb der Stadt relativ zügig ins Stadtzentrum bringen, ohne dabei Strassen zu verwenden. Und das durch eine Seilbahn. Der Stadtrat hat sich jetzt schon gegen das Projekt ausgesprochen, aber die Bau-, Umwelt- und Mobilitätskommission vom Grossen Stadtrat ist jetzt für das Projekt, schreibt Central Plus. Das aber knapp mit 5 Ja-Stimmen, 5 Nein-Stimmen und einer Enthaltung. Die Aarauer Polizei konnte einen Verdächtigen festnehmen. Nach der tödlichen Schießerei an einem Rave in der Pferderennbahn in Aarau konnte jemand in Polizeigewahrsam genommen werden, so der Kantonspolizei Aargau. Warum also es zu einer Schießerei gekommen ist und wie es passiert ist, wird Stand jetzt noch abgeklärt. Die Kantonspolizei Aargau wird sich aber am Mittwoch weiter dazu äußern. Ein Mörder 30 Jahre nach seiner Tat ist jetzt angeklagt worden. Es geht um den Tod vom legendären US-Rapper Tupac Shakur. Im September 1996 ist der Grammy-nominierte Musiker in Las Vegas auf offener Straße erschossen worden. Jetzt hat es geschworene Gericht in den USA einen ehemaligen Gang-Anführer verurteilt, bestätigt SRF. Die Grösse der Strafe ist noch nicht bekannt. Der 63-Jährige sei mutmaßlich im Auto innen gesehen, während dem Tatzeitpunkt, wo die tödlichen Schüsse von eben dem Auto gefallen sind.
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2: Ja, nicht nur in den News, sondern auch der Wetterfront. Weißt du Bescheid, was erwartet uns?
4: Es kommt endlich der perfekte Sommer. Es wird nämlich schön sonnig sein, aber nicht so richtig warm, wie wir das jetzt immer hatten. Wir werden nämlich zum Beispiel heute auf Höchsttemperaturen von 25 Grad kommen. Es bleibt mehrheitlich wirklich sehr sonnig. Von Nachmittag könnte es vielleicht ein paar Wolken geben, aber die schirmen uns nur ab von der Hitze. Morgen werden wir dann mit 13 Grad wieder aufstehen und auf den Nachmittag wird es dann wieder 25 Grad. Es bleibt die ganze Woche so ein bisschen um Ende 20er und fast 30 Grad. Und momentan jetzt auf dem Dreifachwetterdach haben wir 14 Grad.
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2: Ja, wir geben dir News und das Wetter, aber natürlich auch gute Musik zum ein bisschen aufstehen. Der nächste Sound vom Lilac Amours Rock.

aber all nur ist das gsi mit ganz am Schluss Trompetenklang, oder? Aber weiter mit ganz guten Klängen geht's mit uns beim besten Stock.

Explosion! Unser bestes Stück ist vom Artist Aiden und heisst Right Next to Me. Du hörst es schon, der Aiden ist ein eigenständiges Electronic Pop Project und mixt Hyperpop, Electroclash und experimentale Clubmusik. Drei ganz crazy Wörter jetzt gerade, was es wirklich bedeutet. Am besten hören wir doch in den ganzen Song.

0: Right Next to Me vom Aiden hast du gerade gehört. Ich habe wirklich nicht zu viel versprochen, wo ich Hyperpop gesagt habe. Für mich hat der Song wirklich einfach gerade den Inbegriff von Hyperpop gehabt. Es hat mich wirklich gerade zurückversetzt in so eine Clubnacht und ich sage, der beste Weg zum Aufstehen.
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0: Vom Club zurück ein bisschen wieder in eine kleine ruhigere Ambiance, Baby Eye, wirklich das Gegenteil, aber perfekt. Jetzt bist du wach und jetzt kannst du das morgen machen mit Baby Eye.

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0: Cuff von Naya Smith ist das gewesen. Hast du sicher gekannt. Und es ist ein wunderschöner guten Morgen, ein wunderschönes Tagli, weil du hörst gerade drei Wochen mit dem Edi und mir, der Alex, und aber auch hat eine ganz besondere Person heute Geburi.
1: Ja, es sind wirklich Leute Geburi. Wir schauen jetzt gerade mal an, wer alles eigentlich heute Geburtstag hat.
2: Drei Wochen.
1: Zum einen hat im Fall die kosovarische Rapperin aus Luzern, Loredana, heute Geburtstag.
0: Der Icon.
1: Ja, sie wird heute 31, aber auch sie ist überall die andere Frau, die ich jetzt hier noch nenne. Sie wird 30, Zendaya. Hättest du gedacht, dass sie schon 30 wird?
0: Nein. Sie sieht ein bisschen jünger aus. Sie sieht ein bisschen jünger aus.
1: Und auch die, ich glaube, berühmtesten deutschen Zwillings ever haben auch heute Geburtstag, am 1. September. Nämlich der Tom und der Bill Kaulitz. Die werden heute 37.
0: Ja, ah, oh, schön.
1: Ich finde, die sehen schon ihrem Alter aus. Sie tun immer so, als wären sie viel jünger. Also vor allem der eine davon.
0: Ja.
1: Aber eigentlich sind sie wirklich so alt und das würde auch niemand bestreiten. Aber es hat noch sonst eine richtig grosse Prominenz Geburtstag, oder?
0: Genau, unsere dreifach Legende und Chefin Anja.
1: Anja Bieri, wo du da manchmal auch live gehört hast in den letzten Jahren, hat heute Geburtstag und wird 25.
0: Ja, so jung gehalten.
1: Jetzt haben wir das einfach so gedroppt.
0: Oh oh.
1: Ja. Somit ist sie noch bis Ende Jahr bei uns auf dem Sender und wir exklusiv probieren jetzt gerade noch ein Quote von ihr reinzuholen.
0: Genau, wir rufen sie jetzt an. Wir hoffen, dass wir sie ein bisschen wecken können.
1: Ja. Es bleibt gespannt, ob jetzt das wirklich so ist, wie das alle sagen. Nimmt Jen Sino das Telefon ab und wenn ja, nennt sie es ab am 7.24 Uhr am Morgen.
0: Die Spannung steigt.
1: Anja schon wach? Anja! Ich habe Angst.
0: Ah, es wäre so toll.
1: Sie muss doch abnehmen.
0: Bitte.
1: Ich sage, sie sieht es jetzt.
3: Hallo. Hier ist die Galaxus Mobile Sprache.
1: Du musst es wegmachen. Gut. Ja, was machen wir jetzt? Das ist jetzt mega antiklimatisch.
0: Nein.
1: Gen Z nimmt einfach kein Telefon mehr ab. Wir singen gleich ein Happy Birthday.
0: Okay.

0: Glück und für Sagen für dein ganzes Leben, deine ganze Lifetime.
1: Ah, schön. Ja, gut. Dann sagen wir dir nachher alles Gute bei uns.
0: Ja.
1: Okay, aber falls du Geburtstag hast, dann wäre das ein bisschen noch für dich gewesen. Und sonst wieder mit guter Musik Lifetime. Vielleicht hast du auch ein Hammerleben schon hinter dir gehabt.
0: Oder vielleicht auch noch vor dir.
1: Ah, das stimmt.
0: Ja. Wir sind meistens ein bisschen jung, oder?
1: Das stimmt.
0: Ja.
1: Das stimmt.
0: Du bist auch jung.
1: Ja.
0: Yeah. Jetzt kommt Erika.
1: Der Gassier.

0: West, von uns ist das gerade? Wir gehen aber nicht in Westen, wir sind in der Zentralschweiz und Edi hat für dich die besten News von der Zentralschweiz.
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2: Bald könnte es eine Seilbahn durch die Stadt Luzern geben, die den Verkehr minimieren sollte. Das nennt sich CityLink. Der Stadtrat hat sich jetzt schon gegen das Projekt ausgesprochen, aber die Bau-, Umwelt- und Mobilitätskommission vom grossen Stadtrat ist jetzt für das Projekt, schreibt Zentral Plus. Sie haben knapp gewonnen, dafür sind 5 von der Kommission, 5 sind dagegen und jemand hat sich enthalten. Die Aarauer Polizei hat einen Verdächtigen können festnehmen. Nach der tödlichen Schießerei an einem Rave in der Pferderennbahn in Aargau hat jemand können in die Polizei gewahrsam genommen werden, so die Kapo Aargau. Warum also es zu einer Schießerei gekommen ist und wie es passiert ist, wird Stand jetzt noch abgeklärt. Die Kantonspolizei Aargau wird sich aber am Mittwoch weiter dazu äußern. Ein Mörder 30 Jahre nach seiner Tat ist jetzt angeklagt worden. Es geht um den Tod vom legendären US-Rapper Tupac Shakur. Im September 1996 ist der Grammy-nominierte Musiker in Las Vegas auf offener Straße erschossen worden. Jetzt hat das Geschworenengericht in den USA einen ehemaligen Gang-Anführer verurteilt, bestätigt jetzt SRF. Die Größe der Strafe ist jetzt noch nicht bekannt.
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0: Ja, jetzt bin ich gerade am Packen zum Rausgehen. Was muss ich packen?
2: Packst du immer ganz viel für zum Rausgehen?
0: Nein, einfach, dass wir einfach rauslegen.
2: Okay, vielleicht ein dünnes Jäckli, aber du musst halt eine Tasche mitnehmen, weil das Jäckli musst du vielleicht in die Tasche nicht tun, wenn es nachher dann später am Nachmittag ein bisschen wärmer wird. Feuerzeug, weil du bist Raucherin.
0: Mhm.
2: und wenn du nicht Raucherin bist, dann vielleicht immer einen Friend geben, der am Rauchen ist. Und sonst, ja, denk dir selber aus, was ich in deine Tasche tun muss. Wettermässig wird es heute nicht regnen, es wird einfach schön sonnig bleiben. Wir werden auf 25 Grad kommen, auch morgen wird es gleich mit 25 Grad Höchsttemperatur. Momentan jetzt auf dem Dreifachwetterdach haben wir 13 Grad.
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0: Ja, schönen guten Morgen und weiter mit guter Musik. Picture This. Du darfst einfach mal irgendetwas bildlich vorstellen.
2: Mhm.
0: Mach mal.
2: Einfach Picture This. Ich habe gerade einen Elefant vor mir.
0: Ja, eben der Classic, gell? Oder? Das ist der Classic.
2: Warum ist das ein Classic? Einfach, weil jeder mal gesehen hat, denkt ja. Nicht an einen Elefant. Und dann denkt man einfach jedes Mal, wenn man etwas sich muss vorstellen, einen Elefant.
0: Ja, darum, wenn ich jetzt dir den Song gebe, denk einfach nicht an einen Elefant.
2: Okay, das ist schwierig. Oh, da ist er.
0: Ja.

0: White Claw Addict. Von Brad Starr, hast du gerade gehört. Wir haben auch einen kleinen Star im Studio, mein Star.
1: Nein,
0: das ist der Eddie.
1: Hat doch mal gegossen.
2: Ich bin doch kein Star.
0: Mal, weil du hast eine gute Geschichte angeteilt. Also, mein Hecht im Teich. Und ich bin gespannt wie ein Bogen und hoffe, du da draußen auch.
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2: Ja, ja, der Hecht im Teich ist ja so eine Rubrik, wo man irgendetwas erzählt, wo man sich ein bisschen unangenehm fühlt. Und dann nämlich so ist es so, ah!
0: Genau.
2: Oh, oh, was passiert? Und ich habe das gerade momentan, wenn ich auf der Straße unterwegs bin. Ja, natürlich, ich habe mich hier als Kulturschuni und seit 4 Jahren arbeite ich hier. Dann könnte man schon meinen, ja, das ist jetzt halt der Eddy, da hat man, man kann jetzt auch wirklich gut reden davon, da hat man, verdient man jetzt nicht das grosse Geld im Dreifachen.
0: Ja.
2: Dass man jetzt mega viel Geld auf die Seite hat und dass man sich ein teures Auto kann leisten kann. Mein Bruder hat aber relativ ein teures Auto. Und der ist jetzt gerade länger in der Ferien und jetzt hat er mich gebeten, dass ich zwischendurch mit seinem Auto fahre.
0: Zum was? Den Motor warm behalten? Oder?
2: Ja, dass es nicht wird rosten oder so. Sehr, sehr angstlösend. Und jetzt haben sie gedacht, gut, dann brauche ich doch das manchmal für keine Ahnung, woher ich fahre. Und jetzt ist das eben das Problem. Ich fahre so durch die Strasse.
0: Ich habe eine Vermutung.
2: Und alle denken so, mega krasses Auto.
0: Der Macker mit dem Auto.
2: Und dann steige einfach ich aus. Und das...
0: Nein, aber...
2: Und alle denken sich so, warum kann sich der so ein Auto leisten?
0: Was ist das für ein Auto?
2: Es ist nicht so, so krass. Also, es ist nicht ein Ferrari oder ein Porsche.
0: Aber hast du mal so durchgedrückt, dass er so, so...
2: Ja, ja, das
0: nein,
2: kannst du schon, ja.
0: Nein.
2: Also, ich habe es nicht gemacht, aber ich weiss, dass es kann.
0: Aha,
2: ja. Also, ich habe es eigentlich müssen machen, als ich auf die Autobahn gegangen bin. Und ich habe gesagt, hey! Das fährt wirklich schnell. Ja, und das ist jetzt wie so... Und vor allem, es ist auch so unbequem. Es ist so... Wie du sitzt, ist wirklich am Boden unten, also bis du dich
0: rauskommst. Ja, so eine Tiefgleite.
2: Ja, es ist wirklich, es ist so eine, es wäre so ein Marienkäfer. Ich bin wie so, warum kauft man sich das eigentlich? Das, ich finde es nicht so ein gäbiges Auto. Es ist relativ breit, du bist am Boden unten und es gibt mir jetzt nicht so viel Freude, aber die Leute auf der Straße haben anscheinend wirklich
0: Freude.
2: Freude.
0: Sie schauen dann
2: es
0: ein bisschen.
2: So, ja. Vor allem junge Jungs sind so, boah, das geil. Und ich bin so,
0: Lugin
2: an. Ja, wirklich. Und dann fühle ich mich wirklich unangenehm. Ich bin so, nein, ich bin nicht so einer. Aber ja.
0: Ich finde, du kannst das ohne. Und es ist ja nur für ein kleines Zeitchen.
2: Ja, ja, es ist nur für ein Zeitchen, das stimmt.
0: Okay. Ja, aber ich finde, das kannst du ohne.
2: Ja.
0: Du bist ein kleiner Macker mit dem Auto.
2: Ja, jetzt aber länger. Ja, ja.
5: Woran hat es gelegen?
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0: Aber noch eine kurze Zwischenfrage. Was findest du, wenn jemand so eine Red oder Green Flag, wenn jemand so richtig

0: obsessed ist mit Autos?
1: Also definiere richtig obsessed. Ich finde, wie so, wenn jetzt jemand so ein Hobby hat, Autos, dann finde ich das, ah, cute, Autos. Aber wenn jemand wirklich so ist, so, oh mein Gott, wir können nicht in die Ferien gehen, weil das ist doch die Automesse, wo ich hin muss.
0: Ja, so, I gotta so, be there.
1: Irgendwo hat es Grenzen, oder?
0: Ja, voll, ja. Gut, also, die Grenzen gehen aber bei uns nicht weiter. Nein, ist gut. Wir haben keine Grenzen. Wir haben... So.
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0: Habits and Patterns von Lorraine James.

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0: Auch wenn es erst morgen ist, kannst du jetzt schon an den Feierabend denken, weil dort fängt wieder die Stosszeit an, unsere Sendung zum entspannter in den Feierabend reinzukommen. Jeden Tag von 5 bis 7 auf Radio Dreifach.
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0: Luna war das Wochenende am Schwing und Stampf. Ein Festival versteckt in den Bergen, kein Netz, nur elektronische Musik und Good Vibes. Luna hat mit dem Sven vom Organisationskomitee reden und mit dem Kollektiv Kontakt, das das Jahr auch mitorganisiert hat. Aber wer sind die eigentlich?
2: Ich bin Olivia und ich bin vom Kollektiv Kontakt. Mit Bindestrichen. Wir sind von Luzern, wir sind ein kleines Kollektiv, das es seit einem Jahr gibt. Wir haben so ein paar Partys gemacht. Da sind wir angefragt worden, ob wir den Listening Floor / Ambient Stage vom Schwing und Stampf machen wollen. Wir sind eigentlich eine Freundesgruppe, die sich alle so ein bisschen von der Kegelbahn kennt. Oder so ein bisschen, das ist unser Ursprung, glaube ich. Und irgendwann wie so gefunden, wir müssen etwas machen. Wir wollen uns nicht an einen Ort binden, sondern irgendwie. Wir sind eigentlich als Freundesgruppe irgendwie so immer wieder Sachen am machen und wollen es so ein bisschen als Kollektiv auch ein bisschen offizieller machen. Und es hat uns eigentlich ein bisschen für so unabhängige, autonome Underground-Clubkultur in Luzern ein.
0: Du hast schon gehört, verschiedene Floors mit insgesamt 120 Artists. Wie das Sven, der vom Organisationskomitee und das Kollektiv das Festival organisiert haben und warum sie sich entschieden haben, neu mit so Kollektiv zusammenzuarbeiten und was das für Vorteile sind, wenn du mehr davon willst erfahren, dann kannst du die ganze Sendung auf dreifach.ch und der Stosszeit nachhören.
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0: Aber zurück von der Stosszeit vom Feierabend wieder in Morgen, da sind wir ja. Und was hilft im Morgen? Gute Musik, Florent.

0: bisschen Electro Vibes mit Got It On Me Plane. Hast du gerade gehört? Aber was jetzt auch hören wirst, sind die News. Du hörst gerade Radio 3 Wach auf Dreifach und informieren wird dich der Edi.
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2: Es könnte gleich eine Seilbahn durch die Stadt Luzern geben, die den Verkehr minimieren sollte. Wie in Paris oder anderen Metropolen sollte Citylink Passagiere außerhalb der Stadt relativ zügig ins Stadtzentrum bringen, ohne dabei Strassen zu verwenden. Und das durch eine Seilbahn. Der Stadtrat hat sich schon gegen das Projekt ausgesprochen, aber die Bau-, Umwelt- und Mobilitätskommission vom Grossen Stadtrat ist jetzt für das Projekt, schreibt Zentral Plus. Das aber knapp mit 5 Stimmen dafür, 5 dagegen und 1 Enthaltung. Die Aarauer Polizei konnte einen Verdächtigen festnehmen. Nach der tödlichen Schießerei an einem Rave in der Pferderennbahn in Aarau konnte jemand in Polizeigewahrsam genommen werden, so Capo Aargau. Warum also es zu einer Schießerei gekommen ist und wie es passiert ist, wird Stand jetzt noch abgeklärt. Die Kantonspolizei Aargau wird sich aber am Mittwoch weiter dazu äussern. Ein Mörder, 30 Jahre nach seiner Tat, ist jetzt angeklagt worden. Es geht um den Tod vom legendären US-Rapper Tupac Shakur. Im September 1996 ist der Grammy-nominierte Musiker in Las Vegas auf offener Straße erschossen worden. Jetzt hat das Geschworenengericht in den USA einen ehemaligen Gang-Anführer verurteilt, bestätigt jetzt SRF. Die Grösse der Strafe ist noch nicht bekannt. Der 63-Jährige sei mutmaßlich im Auto innen gewesen, während dem Tatzeitpunkt, wo dann eben die tödlichen Schüsse von dem Auto gefallen sind.
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0: Ja, man hört schon die Vögel, auch heute draussen.
2: Die sind schon mega rum. Also die sind im Fall schon, die haben glaube ich schon eine halbe Workschicht hinter sich. Oder die haben schon mal alle ihre kleinen Vögel gefüttert. Nein, nicht wirklich, weil es ist September.
0: Haben sie dich geweckt,
2: nicht wirklich.
0: Okay.
2: Ja.
0: Das war aber auch früh am Morgen gewesen.
2: Ja, ja, genau. Es wird heute sehr ein sonniger Tag, also weil, wenn du ein Vogel bist, freilich, die grosse Lampe ist an. Und es wird 25 Grad Höchsttemperaturen, wenig Nebel, also ist wahrscheinlich guter Verkehr, dann auch auf der Luftbahn. Morgen, morgen werden wir 13 Grad haben und von oben 25 Grad morgen. Es bleibt den nächsten Tag so mit maximal 25, 26 Grad relativ angenehm, würde ich sagen. Momentan jetzt auf dem Dreifachwetterdach sind 14 Grad.
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0: Jetzt kommt einer von meinen Lieblingssong Girls Just Wanna Have Fun von Schmerz.
2: Nach dem Original.
0: Girls Just Wanna Have Fun.
2: Von der Cyndi Lauper heisst sie.
0: Schon?
2: Ja.
0: Look. Da haben wir eine Musikredaktion.
2: Ich habe zuerst kurz gedacht, es ist Dolly Parton, rest in peace. Aber es ist Cyndi Lauper. Übrigens, falls du jetzt erfährst, dass Dolly Parton gestorben ist, tut mir mega leid.
0: Sorry. Schocknachricht!

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0: out the way. Von Hey Mylan hast du gerade gehabt, aber aus dem Weg gehen wir nicht. Ich habe etwas Lustiges vorbereitet für den Edi.
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0: Wie wohnst du? Wohnst du in einer WG oder in einem Haus, noch bei deinen Eltern? Aber wenn du jung bist, ist die Chance recht hoch, dass du in einer WG wohnst. Und nachher bist du sicher auch WG-Castings schon mal gewesen oder hast schon mal gehabt. Und, Edi, wie wohnst du in einer WG?
2: Ich wohne in einer WG. Das fünfte.
0: Okay.
2: Momentan sogar das sechste.
0: Bist du in einem Casting gewesen schon mal?
2: Nein.
0: Haben sie gerade genommen?
2: Ja.
0: Also. Aber jetzt machen wir kurz eine bildliche Vorstellung. Du klopfst dort an und hast
2: Hallo.
0: Unbedingt einen Weg suchen.
2: Furchtbar, furchtbar, furchtbar. Und dann, ich will da wohnen. Das ist ja wirklich so eine Vorstellung.
0: Ja.
2: Du gehst jetzt einfach an und sagst so, kann ich jetzt da nicht wohnen? Das finde ich schlimm. Ich bin einst an einer, wie sagt man auch, Wohnung. Besichtigung gemacht. Aber das ist ja nicht ein Baby.
0: Das ist nicht das Gleiche. Du musst ja, das gleiche, Herz pöppeln schon ein bisschen, weil du bist also ich muss euch von der besten Seite ein bisschen zeigen. Ich weiß nicht, ob du es gesehen hast, es ist ein TikTok-Trend, die Fugali WG.
2: Ja, ich habe es gesehen. Kannst du mir noch einmal erläutern, was nochmal genau ist die Fugali WG?
0: Fugali WG heisst eigentlich so viel wie ganz sparsam zusammenleben. Also wirklich alles reduzieren aufs Nötigste, zum Beispiel Duschtage einführen, dass man ja nicht so viel Wasser braucht. Zum Beispiel nur jemand von der WG darf einmal pro Tag oder alle zwei Tage duschen. Oder man hat bestimmte Ladezeiten, wo du wirklich nur von 7 bis 8 Uhr am Morgen dein Handy darfst laden, um wirklich Strom zu sparen. Einfach so sparsam wie nötig. Und wenn du es dann aber schaffst, zum Beispiel sagst, hey, ich habe jetzt heute nicht müssen laden, ich habe mein Handy nicht gebraucht, kriegst du auch Belohnungen. Zum Beispiel darfst du dann einmal warm duschen oder nochmal. Oder darfst du deine Handyladezeit am nächsten Tag verlängern. Das ist die Fugali WG.
2: Und dann sie auch so alle Kleider teilen?
0: Ja, das auch.
2: Ja.
0: Ja. Also es ist wirklich einfach so, ein, hey, dort, wo wir sparen können, können wir sparen. Dafür wird das Sparkonto grösser.
2: Ja. Ich muss sagen, ich finde es, glaube ich, nicht so abstrus wie andere Leute. Ich bin immer pro Sparen. Aber bei einer Woche duschen hört es bei mir auf.
0: Ja.
2: Wenn ich nicht täglich dusche, wird sich niemand mehr mit mir befreunden.
0: Treffen,
2: Wirklich, weil ich stinke huere fest. Darum bin ich auch ein Radiostar, oder?
0: Ja.
2: Das schmeckt mir nicht. Nur Alex muss sich das ertragen, wie ich da wirklich stinke, wie blöd. Das heisst, ob ich jetzt in eine Fugali WG reingehen würde, ich habe das Gefühl, ich glaube, dass es wirkt, wie dass es sehr schnell irgendwann mal eskaliert. Und es ist dann so.
0: Mega fest.
2: Jetzt hast du schon wieder geduscht. Und ich bin wie so, ich werde eigentlich nicht in meinem Wohnbereich fast täglich mich müssen erklären.
0: Also sagst du, wenn du rausgehst, liebes WG-Team.
2: Ich finde es wie so, ich kann gerne mit euch befreundet sein. Ja. Ich glaube, das können wir viele vielleicht auch gar nicht. Das kann ich. Aber nicht mit deiner WG.
0: Ja, also keine Fugali WG. Mm-mm. Also Absage von dir aus.
2: Selten Absage.
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0: Ja, würdest du in einer fugalen WG wollen leben oder wohnen? Wenn du jetzt wirklich nicht weißt, um was es geht, geh mal auf TikTok, gib fugale WG ein. Es ist wirklich gerade ein Trend all over the place im ganzen Internet. Es wird auch viel parodiert. Das ist auch noch ein bisschen lustig. Also wenn du jetzt gerade bist, ich bin ein bisschen zu alt für das. Geh mal schauen, es ist wirklich noch lustig. Jetzt, Away vom Teil.

0: Balloon Pony, unser Dini Dust. Das Lied finden wir so toll, dass du es mindestens dreimal am Tag hörst. Und wir sind auch bekannt, das Radio, Radio dreifach, für unsere gute Nische-Musik, für immer das Neueste für dich. Und darum haben wir für dich das Album von der Woche.
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0: Ja, wir haben ein neues Album von der Woche und es heisst Gotta Get Out von der Linda Lindes. Der Linda Lindes ist eine amerikanische Punkband von L.A. mit ihrem energiegeladenen Punk- und Pop-Rock-Sound und Einflüssen von Riot verzaubert sie über 400'000 monatliche Hörer rein. Wirst du einer davon werden? Wir hören mal rein. Heute für dich habe ich den Song «Helando de Liman» von der Linda Lindes.

0: Helando de Limon fu der Linda Leines aus dem Album Gotta Get Out. Hat dich jetzt da gerade ein bisschen aufgeweckt. Wirklich, die drei Wörter musst du merken, wenn das jetzt mega gefallen hat. Helando de Limon, der Song. Von wem? Von der Linda Leines. Wo finde ich den? Gotta Get Out. Das heisst, wenn du den Song jetzt richtig geil gefunden hast, sagst du, okay, dann geh noch mal das Album weiter abchecken. Sie hat noch ein paar Bangers dort drauf.
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0: Ja, das ist ja eine Punk-Band gerade, wenn du sagst, boah, das ist ja geil, ich will mehr von dem hören, dann habe ich gute Nachrichten für dich. Auf dem Radio dreifach gibt es jeden Montagabend von 8 bis 10 der Pamir. Da wird alles gespielt, was in irgendeiner Form mit Mental, Hardcore oder eben Punk zu tun hat. Also lass doch mal dort rein, 8 bis 10, heute Abend zum Beispiel. Aber weg vom Punk, weiter mit der eher ein bisschen ruhigen Musik. Wir sind ja immer noch am Morgen. Das kannst du dann hören, der Pamir, wenn du ein bisschen wach bist. Jetzt mit Veronica. Vom Tristan.

0: Headbanger Beat sind das gewesen. 5 Hours von J66. Aber du hörst jetzt gerade, nicht aber, einfach cool hörst du gerade das Radio 3 Fach und das Radio 3 Wach mit dem Edi und mir, der Alex. Und jetzt kommen die News.
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2: Für dich am Mikrofon ist der Edi. Bald könnte es eine Seilbahn durch die Stadt Luzern geben, wo der Verkehr minimieren sollte. Wie in Paris oder anderen Metropolen sollte CityLink Passagiere außerhalb der Stadt relativ zügig ins Stadtzentrum bringen und dabei keine Strassen verwenden. Der Stadtrat hat sich jetzt schon gegen das Projekt ausgesprochen, aber die Bau-, Umwelt- und Mobilitätskommission vom grossen Stadtrat ist jetzt für das Projekt, schreibt Zentral Plus. Das aber knapp mit 5 Stimmen dafür, 5 dagegen und einer Enthaltung. Die Aarauer Polizei hat einen Verdächtigen festnehmen. Nach der tödlichen Schiesserei an einem Rave in der Pferderennbahn in Aarau hat jemand in Polizeigewahrsam genommen werden, so die Kapo Orgo. Warum es zu einer Schiesserei gekommen ist und wie es passiert ist, wird Stand jetzt noch abgeklärt. Die Kantonspolizei Aargau wird sich aber morgen weiter dazu äussern. Ein Mörder 30 Jahre nach seiner Tat ist jetzt angeklagt worden. Es geht um den Tod des legendären US-Rapper Tupac Shakur. Im September 1996 ist der Grammy-nominierte Musiker in Las Vegas auf offener Straße erschossen worden. Jetzt hat das geschworene Gericht in den USA einen ehemaligen Gang-Anführer verurteilt, bestätigt SRF. Die Grösse der Strafe ist noch nicht bekannt.
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0: Ich habe die Nase voll von der Hitzewelle. Edi, wie heiß wird es heute?
2: Es wird nicht so warm. Es wird 25 Grad, das ist supi to pupi. Auch morgen wird es etwa gleich warm werden mit 26 Grad. Es bleibt sonnig die nächsten Tage. Also wir haben wirklich super Temperaturen. Ein bisschen Wolken auf den Nachmittag jeweils. Aber die ganze Woche wird es nicht wärmer als 30 Grad. Momentan jetzt auf dem Dreifachwettertag 16 Grad.
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0: Richtig angenehm. Wir haben anfangs vor der Woche. Edi, was machst du noch? Was ist noch geplant die Woche bei dir?
2: Oh, jetzt, ich bin tatsächlich 4 Wochen zu weg gewesen. Ach. Und ich bin diese Woche ein bisschen am Regenerieren. Ich muss einkaufen. Mhm. Und ich muss dort auch noch ein paar Sachen haben, wo ich jetzt gemerkt habe, dass er ein bisschen angestanden hat.
0: Ja.
2: Ich bin jetzt gerade richtig diese Woche am wieder in den Alltag reinzukommen.
0: Das ist so ein bisschen
2: Ziel von dieser
0: eins
2: Woche.
0: Machst du nach dem anderen?
2: Ja, so WhatsApp-Nachrichten, wo ich am Ghosten bin, wo so sind, so, hast du das nicht? Ach, so, stimmt. Wenn man noch nicht im Alltag ist, dann kann man manchmal zurückschreiben, oder?
0: Völlig. Ja. Völlig verständlich.
2: Und das mache ich jetzt alles diese Woche. Ja. Ich bin relativ schon weit gekommen gestern, tatsächlich, ja.
0: Also eigentlich bist du wieder back on track?
2: Noch nicht ganz.
0: Und das ist vielleicht auch dein Zeichen, jetzt einfach mal deine WhatsApp-Nachrichten antworten, den Müll rausbringen. Und einfach mal wieder einen Tag starten. Jetzt auch mit guter Musik helfe ich dir. Espiral. Ist das Spanisch? Oder?
2: Ich glaube schon, ja.
0: Können wir?
2: Es ist vielfach ein bisschen Party-Techno.
0: Ja, ja.
2: Ella Minus.

0: No Love, Yukon plus No Love von Shushu, hast du gerade gehört. Jetzt, du hörst ja gerade das Radio dreifach, das ist ein Medium, aber in den Medien wissen wir auch, dass nicht immer alles ganz so gescheit und alles wirklich Wichtige drauf aufgeschrieben wird und dass du jetzt wirklich nicht da durchblättern musst, hat das der Edi für dich gemacht.
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3: Alex, ich finde, du bist Schweiz-Stadtexpertin.
0: Mhm.
3: Weil du bist ja eigentlich aufgewachsen so in Zürich.
0: Stimmt.
3: Studierst in Bern, schaffst aber da auch noch in Luzern. Aha. Das heisst, du benutzt ÖV, oder?
0: Ja, sehr, sehr, sehr oft.
3: Und vor allem auch die verschiedenen Bussysteme in den verschiedenen Städten. Jetzt ist meine Frage, wo findest du sind die Busse am besten und wo am schlechtesten?
0: Wow, ich finde wirklich Zürich ein gutes Bussystem. Angenehm, blau-weiss. Ja. Mhm. Und ich bin also eine, die eben, ich wohne im Dorf und dann sage ich ab und zu am Busfahrer so ciao.
3: Und Luzern ist dann hingegen schlechtes Bussystem, io, blau-weiss.
0: Ja, genau so. Was ist, ist es in Luzern rot-weiss?
3: Nein, es ist auch blau-weiss.
0: Ah, blau-weiss. Ja. Oh. Okay, gut.
3: Nein, auf jeden Fall ist die VBL-Bus sind doch ein bisschen in Kritik. Sie gingen nämlich über die Seebrücke im Schneckentempo. Wirklich langsam. Ja. Da hat sich nämlich eine VBL-Passagierin wirklich beschwert und das bei Central Plus hat sich das einen Leserbrief eingeschickt, eine Mail geschrieben, dass es nicht kann sein, wie langsam sie fahren. Und wenn du jetzt willst wissen, wie langsam, mit wie vielen Stundenkilometer der Bus die. Über Zeebrück getrottelt ist, bleibst du dran. Das würde ich jetzt gerade sagen, nämlich hier in der Presseshow. Nach dem Song.
0: Nach dem einen Song.

0: Es ist kurz vor der 9. Das ist Radio 3-fach, also das 3-Wach, um genau zu sein. Und was bedeutet das? Presseschau! Und der Edi hat schon etwas angeteased mit diesen huren Büssen. Um was es jetzt geht, bleib doch dran.
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3: Eine Passagierin vom VBL-Bus beschwert sich, weil sie fahren zu langsam. Wir nennen sie jetzt mal Karin. Die Karin ist nämlich in einem Bus in Luzern und findet, die Bus fahren zu langsam. Und wenn das passiert, dann denkt sich Karin, hey, ich schreibe jetzt ein Mail. Man könnte meinen, an die VBL, den Verkehrsbetrieb Luzern. Nein, nein. Sie schreibt sie nicht an denen, die zu langsame Bus haben, sondern Zentral Plus. Um sich richtig zu beschweren, muss man das Medienfass aufmachen. Und Zentral Plus hat gekontert. Interview abgenommen und den Bericht gemacht, VBL Busse im Schneckentempo. Nämlich sagt sie so, dass die Passagierin, die wir ja Karin nennen, mit dem Bus, VBL Bus unterwegs gewesen und zum Bahnhof wollte fahren. Aber auf der Seebrücke sei der so langsam gefahren. Dieser schlich mit gefühlt 5 km pro Stunde über die Seebrücke. Zu Fuß wäre ich schneller gewesen, hat sie gesagt. Und der ganze Verkehr sei auch noch aufgehalten worden. Einfach schlimm, schlimm, schlimm. Alles in der Mail geschrieben. Wir hätten vermutet, vielleicht hat der Bus einen Defekt gehabt. Aber die VBL hat sich nachher erklärt. Sie haben auf Anfrage von Zentral Plus geschrieben gehabt, dass der Auslöser kein Defekt ist, sondern die Baustellen, die gerade am Bahnhof sind. Wir wollen dort jetzt, dass wir den Busumsteigmöglichkeiten effizienter gestalten. Und jetzt ist das einfach langsam mit dem ÖV. Ich frage mich, wo hast du müssen gewesen sein, Karin, so schnell? Ist es Tanzgruppe ABC? Oder ist es der Töpferkurs für alte Lieselottis? Oder doch die Gärtnerei deines Vertrauens? Auf jeden Fall wirst du es wahrscheinlich auch noch geschafft haben, 5 Minuten später dort angekommen zu sein.

0: Weiter gibt es hier noch in dieser Hitze etwas zur Abkühlung, nämlich Glassen. Wasserglassen, um genau zu sein, sind bei einer Kinderveranstaltung Vinopolis verteilt worden in Wien. Das Problem, die Wasserglassen sind ein sehr merkwürdig mit den Sachen, die drauf stehen. Denn jede Wasserglasse hat so einen lässigen Spruch drauf. Zum Beispiel Saugen und Lutschen erlaubt. Oder nur hart macht's Spass. Oder lass die Zunge tanzen. Und ich muss ehrlich sagen, ich sehe den Punkt, das sind Glassen, die so Sprüche drauf haben. Aber ehrlich gesagt sind die Sprüche gar nicht schlimm. Lass die Zunge tanzen. Ist doch mega herzig. Ja, du hast ein Glassen, mit der kannst du jetzt deine Zunge, Walzer, hin und her tanzen, wie sich das für wienerische Kinder gehört. Das Problem ist, es ist halt schon auch sehr vulgär. Und die Verantwortlichen von diesem Event haben reagiert und haben sich öffentlich entschuldigt. Was jetzt aber besonders ärgerlich war, ist, dass die unpassenden Glassensorten mit dem Spruch schon aufgefallen sind vom Personal und aussortiert worden sind. Im Stress von dem Feier ist jetzt aber gerade passiert, dass die aussortierten an alle Kinder verteilt worden sind. Ach Mensch, oh. Und ich sag dir, das ist doch irgendein Praktikant, Praktikantin gewesen, die es einfach ein bisschen funny gefunden hat. Und ich sag dir ehrlich, finde es auch ein bisschen funny, solange man es den Kindern nicht erklärt. Das ist ja wie mit dem Sammy Klaus. Wenn man ihnen nicht sagt, wer der Sammy Klaus wirklich ist und dass er gar nicht existiert, dann ist es ja eigentlich wie kein Problem. Dann hast du wie niemandem geschadet. Trotzdem, wir entschuldigen sich für die Sprüche. Ich hatte da noch sonst einen super coolen zum Abschluss. Hart, sauer, glücklich.
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2: Ja, wenn du jetzt im Bus sitzt und dich wirklich auch so aufregst wie die Karin, dann easy bleiben, wirklich, du kommst an deinen Ort. Und jetzt, sodass du wirklich auch ein bisschen easy bleibst, habe ich gute Musik. The Beauty and the Pain vom Heart. Oder wenn du als nächstes gelassen isst, denke uns.
0: Hart, sauer, glücklich.

0: Made You Cry for Butterfly und Septacore. Ich habe gerade inne geflüstert bekommen, Septacore kommt von Solothurn und Butterfly ist ein Duo von Bern. Also wirklich ein nationaler Sound hast du da. Aber was du auch noch hörst, ist 3 wach. Es ist kurz vor den 9 Uhr. Mit dir am Mikrofon ist der Edi und ich, der Alex.
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2: Jetzt mit den Nachrichten der Edi. Bald könnte es eine Seilbahn durch die Stadt Luzern geben, die den Verkehr minimieren sollte. Wie in Paris oder anderen Metropolen sollte CityLink Passagiere außerhalb der Stadt relativ zügig ins Stadtzentrum bringen, ohne dabei Strassen zu verwenden, und das durch eine Seilbahn. Der Stadtrat hat sich jetzt schon gegen das Projekt ausgesprochen, aber die Bau-, Umwelt- und Mobilitätskommission vom grossen Stadtrat ist jetzt für das Projekt, schreibt Zentral Plus. Das aber nur knapp mit 5 Ja-Stimmen, 5 Nein-Stimmen und einer Enthaltung. Die Aarauer Polizei hat einen Verdächtigen können festnehmen. Nach der tödlichen Schießerei an einem Rave in der Pferderennbahn in Aarau hat jemand in die Polizeigewahrsam genommen werden, so der Kantonspolizei Aargau. Warum es zu einer Schießerei gekommen ist und wie es passiert ist, wird Stand jetzt noch abgeklärt. Die Kantonspolizei Aargau wird sich aber am Mittwoch weiter dazu äußern. Ein Mörder, 30 Jahre nach seiner Tat, ist jetzt angeklagt worden. Es geht um den Tod vom legendären US-Rapper Tupac Shakur. Im September 1996 ist der Grammy-nominierte Musiker in Las Vegas auf offener Straße erschossen worden. Jetzt hat das Geschworenengericht in den USA einen ehemaligen Gang-Anführer verurteilt, bestätigt SRF. Die Grösse der Strafe ist noch nicht bekannt. Der 63-Jährige sei mutmaßlich im Auto innen gesehen, wo die tödlichen Schüsse von dem Zeitpunkt gefallen sind.
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0: Und sagen darf's der Edi.
2: Es ist sonnig, heute ein bisschen den ganzen Tag eigentlich, 25 Grad. Morgen wird es dann wieder ein bisschen kalt mit 13 Grad am Morgen. Auf den Nachmittag ebenfalls wieder 25 Grad. Wir bleiben ein bisschen bei diesen Temperaturen. Bis Ende Woche wird es nicht wärmer als 30 Grad. Aber mehrheitlich werden wir so mit Maximaltemperaturen pro Tag von 26 Grad sein. Momentan jetzt auf dem 3-fach-Wettertag haben wir gemütliche 17 Grad.
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0: Ja, Radio 3-fach und du, das ist Radio 3-wach mit dem Edi und mir, der Alex. Was wird dich erwarten in der nächsten Stunde noch? Wir gehen noch rein ins Bravo-Magazin, das wird 70. Hast du gute Erinnerungen von dem Bravo-Magazin?
2: Ja, der Dr. Sommer gibt es.
0: Ja. Mhm. Und was ich auch noch erwarte, natürlich immer gute Musik. Das beste Stück darf ich dir auch noch dann präsentieren. Also bleib doch dran, schalt das Radio ein bisschen auf.
2: Wir bleiben dran!
0: Woohoo! Jetzt, nichts mehr ist echt traumlos. Von Blaupünktchen. Oder?
2: Blauköpfchen.
0: Ach, Blauköpfchen.

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0: Level Up, unser Tinnitus von Bambi. Mit 3 I. Zudem, Achtung, jetzt kommt ein krasser Übergang, kann ich nur Bravo sagen. Super ausgesucht. Aber kennst du das Bravo-Magazin auch noch?
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0: Ja, das Magazin Bravo kennst du sicher auch. Das ist letzte Woche 70 geworden und hat mich eigentlich wirklich in der Kindheit hat das oft gelesen. Ich habe das oft immer ausgesucht und durchgeblättert. Eddie, wie sieht es bei dir aus? Hast du das Bravo Magazin auch ab und zu rausgesucht und gekauft?
2: Ich glaube, meine Schwester hat das manchmal verkaufen, so in einzelnen Fällen. Wir haben sicher nicht das Abo gehabt. Aber ja, dort sind vor allem, was mir immer geblieben ist, sind immer so die Fotogeschichten, wo sie wirklich so 3 SchauspielerInnen geholt haben, wo sie einfach immer Fotos gemacht haben und dann so eine Geschichte mit erzählt haben. Das war ganz weird. Ja.
0: Die habe ich auch immer hilarious gefunden. Und ich wollte immer mitmachen. Ich wollte immer Schauspielerin sein. Jetzt von denen. Was ich auch immer cool gefunden habe, sind so die Best Friends Tests. Wie teste, wie fest habt ihr euch gern und nachher von.
2: Hast du es wöchentlich gehabt? Oder
0: nein, ist
2: es
0: ich glaube, es ist monatlich rausgekommen und ich habe einfach immer ein bisschen eifersüchtig auf die, die wirklich ein Abo auch gehabt haben. Aber nein, ich habe es immer so einmal pro
2: Schaltjahr
0: bekommen und da habe ich die Tests durchgemacht und so.
2: Ja.
0: Und das ist eben 70 geworden.
2: Es war wirklich halt das erste Magazin, das halt so früh für Jugendliche gedacht war und hat mit Idealtrends und Stars und Gossip einfach die Jungen erreicht.
0: Und eben auch spannend, in den 90er Jahren hat es Bravo über 1,5 Millionen Heftli pro Ausgabe verkauft und heute sind es nur noch 50'000 Exemplare pro Ausgabe.
2: Das ist wirklich zurückgegangen, aber sie sind auch jetzt zum Beispiel auf TikTok aktiv und heute ist auch Bravo ein von vielen immer noch viel Gossip und Tipps, aber zum Glück ist es aber jetzt auch ein bisschen mit der Zeit mitgegangen. Und Dr. Sommer-Artikel sind nicht mehr so kritisch und stereotypisch wie dazumal.
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0: Ja, also, wenn es Bravo Heftli nicht liest, ist dann besser uns zuhören hier am Radio, weil wir kommen immer mit guten News, gutes Wetter und einfach die besten. Ja, beste News, die vielleicht nicht so tough sind, haben wir für dich. Und natürlich auch gute Musik von Surrender. Surrender heisst vom Rapallo.

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ab von Maria Somerville ist es. Gerade gesehen, hoffentlich hat der Song dir deinen Morgen versüßt. Aber hast du deinen Kaffee und dein Gipfeli schon hinterher gestellt. Aber was ist besser als der Morgen? Genau, der Mittag. Und wir haben eine gute Empfehlung

0: 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Bist du jemand, der gerne Koriander
1: gar
0: hat?
1: Nicht. Gar nicht. Wirklich.
0: Entweder hat man es aber gar nicht gern, oder man hat es mega, also man findet es easy.
1: Wie findest du es?
0: Ich finde es super easy.
1: Okay.
0: Es ist aber, glaube ich, gewisse Leute haben aber so ein, es ist so in der Gen innen, dass es einfach schmeckt wie Seife.
1: Ja, ich habe schon gehört. Nein, ich finde es wirklich, ich finde es ganz schlimm.
0: Ja. Hey, genau, und darum kann man sich entscheiden, ob man den Koriander will haben oder nicht. Stimmt. Aber sonst, ich meine, so ein Tikka Masala mit Tofu.
1: Wow,
0: und
1: wirklich,
0: Reis.
1: Es tönt hammel. Mir läuft ein bisschen das Wasser im Mund zusammen. Ich habe nichts mehr gehabt.
0: Das Geile ist,
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1: Ja, also, aber hoffentlich hast du jetzt schon gegessen, wenn du noch Hunger hast oder noch am Kaffee dran bist, gerade in der Hand, gerade am Sippen bist, dann hilft dir jetzt noch gute Musik dabei. Also, Drunk Lullaby.
0: Ja, vielleicht bist ja du, spür noch mal ab, vielleicht bist ja du gestern noch mega lang im Ausgang gewesen und bist jetzt immer noch wach, oder? Und vielleicht bist du auch langsam richtig betrunken und dann ist das wirklich gerade die Hymne für dich, jetzt so am 20 ab 9 Uhr. Der Drunk Lullaby.
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0: Damn Bird von der Betty Hammerschlag. Unser Tinnitus, das Lied finden wir so toll, dass du das mindestens dreimal am Tag hörst. Was auch hörst, ist drei wach mit Eddie und mir, der Alex. Und wir dürfen dich jetzt ein bisschen informieren.
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2: Bald könnte es eine Seilbahn geben durch die Stadt Luzern, wo der Verkehr minimieren sollte. Wie in Paris oder anderen Metropolen sollte Citylink Passagiere außerhalb der Stadt relativ zügig ins Stadtzentrum bringen, ohne dabei Strassen zu brauchen. Der Stadtrat hat sich jetzt schon gegen das Projekt ausgesprochen, aber die Bau-, Umwelt- und Mobilitätskommission BUK vom grossen Stadtrat ist jetzt für das Projekt, schreibt Zentral Plus. Die Aargauer Polizei hat einen Verdächtigen festnehmen. Nach der tödlichen Schießerei an einem Rave in der Pferderennbahn in Aarau hat jemand im Polizeigewahrsam genommen werden, so die Kantonspolizei Aargau. Warum also es zu einer Schießerei gekommen ist und wie es passiert ist, wird Stand jetzt noch abgeklärt. Die Kantonspolizei Aargau wird die Bevölkerung morgen mehr informieren. Ein Mörder 30 Jahre nach seiner Tat ist jetzt angeklagt worden. Es geht um den Tod vom legendären US-Rapper Tupac Shakur. Im September 1996 ist der Grammy-nominierte Musiker in Las Vegas auf offener Straße erschossen worden. Jetzt hat das Geschworenengericht in den USA einen ehemaligen Gang-Anführer verurteilt, bestätigt SRF. Die Grösse der Strafe ist noch nicht bekannt.
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0: Die wichtigste Frage, Regenschirm ja, nein?
2: Wir sagen nein zum Regenschirm, denn der einzige Schutz, den ich brauche, bist du, mein Schatz. Es ist nämlich schön sonnig heute den ganzen Tag, 25 Grad sind Höchsttemperaturen. Es könnte ein paar Wolken vielleicht haben am Mittag, aber sonst ist es relativ easy. Morgen Morgen haben wir wie jetzt auch 13, 14 Grad. Auf den Nachmittag dann 25 Grad, es bleibt der nächste Tag mit Maximaltemperaturen von 25, 26 Grad. Bis Ende Woche wird es nicht wärmer als 30 Grad. Momentan auf dem Dreifachwettertag haben wir 18 Grad.
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0: Ja, ich hoffe, wir können dich gut da durch den Morgen begleiten, Edi und ich, der Alex. Wir haben noch eine halbe Stunde vor uns, wo wir dich beglücken mit guter Musik und guten News. Und jetzt...
2: Go Alex, gib ihm...
0: About That von Sie. So, wirklich so mit 5 Uhr.

0: Sunset von Caroline Polachek. Ich habe da eigentlich nur einen, der ganz viel weiss über den Sound. Ich will kurz meine Meinung haben, über was kennst du vom Album?
1: Also Caroline Polachek mit Sunset, das ist ein Song, der vor 4 Jahren, glaube ich, rausgekommen ist. Super Song, immer noch ein Banger. Und auch das ganze Album Desire I Turn Into You, so heisst es, glaube ich, finde ich super. Welcome to My Island ist ein super Song drauf. Fly Away, super.
0: Also, super. Merkt euch die Namen. Und weil es Namen du dir auch merken musst, ist der nächste von unserem besten Stück.
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0: Unser bestes Stück von heute ist vom Artist Aiden und heisst Right Next to Me. Electric Pop, das sind seine Songs. Und wir hören gerade mal drei. Jetzt habe ich da technische Fehler. Aber wir hören jetzt den Electric Pop mal drin vom Aiden. Er hat eben in seinen Song gemixt Hyperpop, Electric Clash und experimentelle Club Music. Und was es jetzt wirklich bedeutet für dich, das hast du jetzt mal hören und dann mal schauen, wie du den findest. Right Next to Me von Aiden.

0: Right Next to Me vom Aiden. Unser bestes Stück. Also wirklich einfach Club Music ist das gewesen. Ich habe mich jetzt da gerade gesehen auf dem Dancefloor mit so einem Drink in der Hand. Vielleicht schon eins, zwei zu viel. Und nachher einfach so der Headbanging mit dem Song. Ja, da habe ich mich jetzt ein bisschen gesehen.
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0: Ja, all unsere besten Stücke kannst du nachhören auf dreifach.ch. Wenn du die Person willst sein, die immer so ein bisschen den nischen Musikgeschmack hat, immer das Neueste gerade kennt, dann geh ein bisschen umstöbern auf dreifach.ch, unser bestes Stück und Alben von der Woche. Jetzt mit iPhone God Cover von Dalay. Wieder ein bisschen ruhiger, anstatt unser bestes Stück Right Next to Me.

0: Dark Days hast du gerade gehört, nicht zu wechseln mit The Dark Days are over.
1: Weißt du von wem?
0: Etwas mit Florence the Machine.
1: Ja, wirklich? Florence and the Machine.
0: Aber das Dark Days, was du gerade gehört hast, ist vom Sodom Land. Und kannst du, wenn du irgendwie gerade eine schlechte Nachricht bekommen hast und denkst, oh, zum Glück war das nur ein Albtraum gewesen. Zum Glück habe ich das nicht mehr geträumt. Dodge this.
2: I've been having these weird thoughts lately.
3: So, I just tried waterboarding myself again.
2: Like, is any of this for real? Or not?
3: I'm starting to get better at withstanding the drowning feeling.
4: Glaube, Träume sind etwas Wunderbares und es ist Zeit, dass wir das wahrnehmen und dass wir darüber sprechen.
1: Trübach. Ja, ein schlimmer Traum. Bei mir war es Realität gewesen. Vor allem jetzt vielleicht für dich. Hast du die Steuern gemacht? Oh! Denn heute ist ein Tag zu spät. Wir können es am 31. August verlängern. Das war gestern gewesen. Heute ist der 1. September. Wenn du jetzt die Steuern noch nicht gemacht hast, dann...
0: Good luck.
1: Schnell machen. Hast du die Steuern schon gemacht,
0: Alex? Ich habe sie gemacht. Aber ich habe nicht viel zum Aufschreiben, sage ich ehrlich. Ich bin eine Studentin. Ich zahle meine 24
1: Dann machst Punkte. Du sie amix.
0: Ah, ich bin eben schon ein bisschen vorbildlich. Ich mache es wirklich dann, wenn sie rauskommen, mache ich sie zack, zack, online. Und dann ist es wirklich abgeschickt. Ich habe sie auch noch nie verlängert. Hast du schon mal verlängert?
1: Ich mache sie eigentlich immer im März.
0: Ja.
1: Aber weißt du, in deinem Auto habe ich sie auch nie verlängert. Ich habe sie jetzt dieses Jahr verlängert. Und dann habe ich sie noch einmal verlängert. Und ich habe sie gestern gemacht.
0: Ich habe das Gefühl, es ist so ein Erwachsenungsding dann, um das wirklich weiterzuziehen.
1: Aber ich habe es jetzt eben dieses Jahr mega kompliziert gehabt.
0: Aha,
1: mehrere Sachen und dann bin ich, das habe ich aufgeschoben.
0: Darum arbeite ich nicht so viel.
1: Ja, einfach nicht arbeiten, das ist ein
0: nicht
1: Trick.
0: Schaffen.
1: Aber ich habe dich einfach, also hast du genau gewusst, was angeben, weil das Jahr ist es wieder anders gewesen als sonst.
0: Ich mache es mit meinem Papi.
1: Ja, weil ich habe irgendwann einfach ein paar Sachen angekreuzt und bis gesehen, das wird schon stimmen.
0: Ja.
1: Aber wenn ich mir so, stell dir vor, wenn ich es falsch angekreuzt habe, dann ist dort so ein Steueramt vor meiner Tür am Klopfen so.
0: Aber
1: Steuerhinterziehung, 5 Jahre, ich weiß nicht.
0: Können Sie jede Steuer anschauen? Für mich
1: ich, habe Angst, ich habe Angst, dass Sie das jetzt können, langsam, wegen KI. Weil das ein KI kann machen und dann können Sie schauen, dort stimmt etwas nicht und dann wissen Sie, okay, dann müssen wir das jetzt mal genau prüfen. Weil das Sie gewiss nicht prüfen, das ist schon immer so gewesen und das tun Sie immer zufälligerweise eigentlich auswählen, aber wenn Sie ja KI haben, können Sie das weniger zufälligerweise machen. Das heißt, schlechte Neuigkeiten, falls du daheim jemand bist, der Steuern hinterzieht.
0: Ja, und was mache ich jetzt als Person, die jetzt das jetzt hört und denkt, Scheiße, jetzt haben Sie es wirklich gerade verpasst, 31. Aufgewacht ist 1. September.
1: Ich glaube, das findest du selber raus. Ich habe das Gefühl, mach es einfach mal heute noch.
0: Oder?
1: Und das merkt niemand.
0: Try.
1: Das merkt niemand.
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1: Sicher, mach sie doch noch am Morgen. Ich habe, glaube ich, etwas gelesen von, ab dem Oben können sie Wartungsarbeiten haben. Und ich nehme an, sie werden einfach alle Daten noch mal abzapfen.
0: Also, mach doch einfach gerade
1: jetzt. Ja. Mach es doch einfach gerade jetzt noch. So. Das, könnte vielleicht noch gut kommen.
0: Dein Zeichen, Stift wiederholen, das in Texas da
1: aufschalten. Ja, du schaffst das.
0: Du schaffst das. Wart nicht.

0: Waiting for Window sein. Hast du gerade gehört? Das war ein schöner Morgen. Cool, hast du eingeschaltet da im Dreiwach. Motiviert für dich aufgestanden sind der Eddie und ich, Alex, und haben dich da ein bisschen durch den Morgen begleitet. Und was jetzt nicht fehlen darf, ist, dass du gut informiert bist. Was läuft eigentlich da in der Schweiz? Das weiss der Eddie.
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2: Bald könnte es eine Seilbahn durch die Stadt Luzern geben, die den Verkehr minimieren sollte. Wie in Paris oder anderen Metropolen sollte CityLink Passagiere außerhalb der Stadt relativ zügig ins Stadtzentrum bringen, ohne dabei Strassen zu verwenden, nämlich durch eine Seilbahn. Der Stadtrat hat sich jetzt schon gegen das Projekt ausgesprochen, aber die Bau-, Umwelt- und Mobilitätskommission vom grossen Stadtrat ist jetzt für das Projekt, schreibt Zentral Plus. Die Aargauer Polizei hat einen Verdächtigen können festnehmen. Nach der tödlichen Schiesserei an einem Rave in der Pferderennbahn in Aarau hat jemand in Polizeigewahrsam genommen werden, so der Kantonspolizei Aargau. Warum also es zu einer Schiesserei gekommen ist und wie es passiert ist, wird Stand jetzt noch abgeklärt. Die Kantonspolizei Aargau wird sich aber am Morgen weiter dazu äußern. Ein Mörder, 30 Jahre nach seiner Tat, ist jetzt angeklagt worden. Es geht um den Tod vom legendären US-Rapper Tupac Shakur. Im September 1996 ist der Grammy-nominierte Musiker in Las Vegas auf offener Straße erschossen worden. Jetzt hat ein Geschworenengericht in den USA einen ehemaligen Gang-Anführer verurteilt, bestätigt jetzt das SRF. Die Grösse der Strafe ist noch nicht bekannt. Der 63-Jährige sei mutmaßlich im Auto innen gesehen, während dem Tatzeitpunkt, wo die tödlichen Schüsse davon abgeführt worden sind.
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0: Und auch noch unser Wetterfrosch darfst du spielen. Was wird es heute?
2: Es ist schön sonnig. Wir werden auf 25 Grad und noch ein bisschen bewölkt. Aber es wird nicht heiß. Auch morgen nicht. Maximale Temperaturen sind bis 26 Grad. Bis Ende Woche wird es nicht wärmer als 30 Grad. Es sollte auch nicht regnen die ganze Woche. Es bleibt schön sonnig. Momentan auf dem Dreifachwettertag 19 Grad.
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0: Also die Sachen zum ein bisschen rausgehen auch und das Wetter geniessen.
2: Gehst du noch raus?
0: Nein,
2: okay.
0: Ich bleibe jetzt da. Da rein bleibe
2: ich, meine, ich frage mich so, warum gehen wir noch raus? Wir können alles einfach drinnen machen,
0: ja.
2: Essen bestellen.
0: Das stimmt.
2: Warum noch das Haus verlassen?
0: Ja, man kann auch Vitamin D-Tropfen zu sich selber nehmen. Muss
2: ja.
0: Raus. Mhm. Das stimmt. Bleib drin, komm, bleib drin. Nein.
2: Bleib doch heute den ganzen Tag drin, komm. Jetzt aber wirklich.
0: Ja, jetzt aber wirklich drin bleiben oder ein bisschen Radio hören. Und bleib auch dran. Am Mittag wirst du gut informiert und am Abend wirst du gut informiert. Da auf dem Dreifach. Und jetzt Banger-Musik. Won't you ever need me?

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0: Weil dort auf mit dem Song Cloudbreaker. Und der Song wird seinem Namen gerecht. Es klingt wirklich sehr luftig und locker wie eine Wolke. Hast du jetzt schon in die Zeitung reingeschaut? Und wenn nicht, dann lass doch jetzt zu, weil jetzt erfährst du nämlich, was in Luzern und der Region so passiert.
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0: Eine parlamentarische Untersuchungskommission, PUK, soll in Uster in Zürich klären, wie es bei der Stadtpolizei zu einer Budgetüberschreitung von rund 1,4 Millionen Franken kommen konnte. Das Stadtparlament hat das am Montagabend entschieden. Die Stadtpolizei ist in Uster seit Monaten ein politisches Thema. Im Zentrum stehen überschüttene Kompetenzen im finanziellen Bereich. Der zuständige Polizeikommandant ist im Frühjahr entlassen worden. Die Schüsse in Aarau sind am Sonntag auch in Italien das Top-Thema in der Haupttagesschau vom italienischen Fernsehen Rai Uno gewesen. Es werden Erinnerungen an Grand-Montana wach. Das Opfer, eine 22-jährige Frau, ist eine Italienerin aus den Abruzzen. Sie ist erst vor kurzem in die Schweiz gezogen, um im Gastgewerbe zu arbeiten. Laut den italienischen Medien werden ihre Eltern bald in der Schweiz eintreffen. Premierministerin Giorgia Meloni hat auf X geschrieben, dass man die Entwicklungen aufmerksam beobachte. Italien schaue nach den Ereignissen in Grand-Montana genau hin, sagt der SRF-Italien-Korrespondent Franco Battel. Schülerinnen und Lehrerinnen im Kanton Zürich sollten keine Kopftücher mehr tragen. Das Zürcher Kantonsparlament hat einem entsprechenden Vorstoss zugestimmt. Die Kantonsregierung muss jetzt ein Verbot für religiöse Kopfbedeckungen an Schulen und Kindergärten ausarbeiten. Der Vorstoss stammt von der SVP.
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0: Wir haben heute einen sehr gemässigten Tag. Die Höchsttemperatur wird bei 25 Grad liegen. Die Sonne wird ab und zu vorkommen, aber es wird auch immer ein paar Wölkchen rum haben. Die Wolken ziehen dann gegen den Abend ab und wir haben eine sternenklare Nacht. Es kühlt ab bis auf 13 Grad ab. Morgen ist etwa ähnlich, auch 25 Grad Höchsttemperatur. Am Donnerstag 26 Grad und am Freitag 30 Grad. Dann wird es wieder wärmer und die Wolken ziehen dann endgültig ab.
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0: Du hörst das Mittagsinfo auf Radio 3-fach. Am Mike bin ich, Clara. Und ich begleite dich hier jetzt eineinhalb Stunden durch deine Mittagspause.
3: Roshina mit Balloon Pony.
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0: Wanter oder WNTR hast du noch gerade gehört. Ein sehr cute, entspannender Song. Aber jetzt kommt etwas mit ein bisschen mehr Energy rein, nämlich unser bestes Stück.
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0: Unser bestes Stück von heute ist vom Artist Aiden und heisst Right Next to Me. Aiden ist ein eigenständiges Electronic-Pop-Projekt aus New York vom Aiden Matrician. In seinen Songs mixt er Hyperpop, Electroclash und experimentale Clubmusik. Der Aiden ist multidisziplinärer Künstler, weil er der Produzent, Sänger und Tontechniker vom Projekt ist. Also er macht alles. Am 28. August hat er sein Debütalbum XOXO released, unter welchem auch der Track Right Next to Me vorkommt. Also hören wir noch gerade mal rein. Hier kommt Aiden mit dem Song Right Next to Me.

Aiden mit Right Next to Me. Seit 2024 macht er Musik und hat schon mehrere Singles veröffentlicht. Mit seinen Online-Releases von Singles hat er Schwung aufgebaut, anstatt traditionell mit einem Plattenvertrag zu debütieren. Lass dir doch den Rest vom Album auch noch an, es hat auf jeden Fall Bangers drauf.

0: Berle mit dem Song «Manja» ist das jetzt gerade gsi. Und wenn ich dir sage, der Unternehmensstandort Luzern sollte gefördert werden, und zwar mit einem Massnahmenpaket von 250 Millionen Franken, checkst du, um was es geht? Weil du müsstest es eigentlich verstehen, weil über genau das stimmen wir ab auf kantonaler Ebene.
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0: Céline und Luna sind gestern im Krass Politik durchs Abstimmungsbüchli und haben sich informiert, über was wir eigentlich abstimmen.
3: Kurz zusammengefasst geht es bei dieser Vorlage darum, dass der Kanton Luzern ein attraktiver Standort für Unternehmen bleiben will. Weil seit 2024 auch in der Schweiz die OECD-Mindestbesteuerung eingeführt wurde, verliert Luzern seinen bisherigen Wettbewerbsvorteil für grosse internationale Unternehmen. Um dem entgegenzuwirken, sollte die Standortförderung unterstützt werden mit einem Massnahmenpaket, das rund 250 Millionen Franken kosten sollte.
4: Luzern wird also wieder ein attraktiver Standort für Unternehmen werden. Die Mehrheit des Kantonsrats ist ja dort dafür. Wieso stimmt man eigentlich darüber ab?
0: Wenn du wissen willst, was denn dafür spricht und was dagegen, dann lass doch die ganze Sendung auf unserer Webseite oder lies den Blog auf dreifach.ch.
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0: Jetzt geht's aber weiter mit dem Song «Hammer» von der Alice Phoebe Lou.

0: Twin Sister von Thomas Thatcher und Roy Xu. Hast du heute schon in die Zeitung reingeschaut? Wenn nicht, dann lass jetzt zu, weil jetzt erfährst du nämlich, was in Luzern und der Region gerade passiert.
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0: Eine parlamentarische Untersuchungskommission, PUK, soll den Uster in Zürich klären, wie es bei der Stadtpolizei zu einer Budgetüberschreitung von rund 1,4 Millionen Franken kommen konnte. Das Stadtparlament hat das am Montagabend entschieden. Tschüss in Aarau sind am Sonntag auch in Italien das Top-Thema in der Haupttagesschau vom italienischen Fernseher Rai Uno gewesen. Es waren die Erinnerungen an Gramontana Wach. Das Opfer, eine 22-jährige Frau, ist eine Italienerin aus den Abruzzen. Sie ist erst vor kurzem in die Schweiz gezogen, um im Gastgewerbe zu arbeiten. Laut den italienischen Medien werden ihre Eltern bald in der Schweiz eintreffen. Schülerinnen und Lehrerinnen im Kanton Zürich sollten keine Kopftücher mehr tragen dürfen. Das Zürcher Kantonsparlament hat einem entsprechenden Vorstoss zugestimmt.
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0: Wir haben heute einen gemässigten Tag. Es werden bis zu 25 Grad. Der Himmel bleibt bewölkt. Ab und zu kommt die Sonne zwischendurch. Und auf die Nacht ziehen dann die Wolken ab. Wir haben eine sternenklare Nacht, aber es kühlt ab bis auf 13 Grad. Und morgen am Mittwoch 25 Grad, am Donnerstag 26. Und es hebt sich eigentlich so durch. Auf dem Dreifachwetterdach haben wir momentan 21 Grad.
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0: Du hörst Radio Dreifach, gerade läuft das Mittagsinfo. Am Mikrofon bin ich, Clara. Ich habe dich seit einer halben Stunde durch den Mittag begleitet und werde das noch eine weitere Stunde machen dürfen. Und der nächste Song für dich ist «Only».

0: El Trap de la Peseta hast du gerade gehört.
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0: Hä? Ist das nicht der Charlie Kirk? So habe ich mich schon oft vor dem Handy wiedergefunden. Auf TikTok und auf Instagram kursieren seit mehreren Monaten AI-Videos von Charlie Kirk. Aber nicht einfach der Charlie Kirk. Der Charlie Kirk als iShow Speed, in irgendwelchen Reaction-GIFs, auf berühmten Bildern, der Charlie Kirk basically überall. Das Ganze hat sogar einen Namen, Kirkification. Für alle, die gerade überhaupt keine Ahnung haben, wovon ich rede, der Charlie Kirk ist ein bekannter rechtskonservativer amerikanischer Aktivist und Trump-Unterstützer gewesen. Im September 2024 ist er erschossen worden, also ziemlich genau vor einem Jahr. Und ziemlich schnell nach seinem Tod hat im Internet ein sehr spezieller Meme-Trend angefangen. Leute haben sein Gesicht mit Photoshop und AI auf komplett andere Personen Memes und Videos montiert. Also quasi, du nimmst irgendein Bild und machst Charlie Kirk drauf. Das nennt man dann Kirkify oder eben Kirkification. Eines der ersten Memes, das richtig viral gegangen ist, ist im September 2025 auf X auftaucht. Im Charlie Kirks Gesicht ist auf den Streamer iShowSpeed montiert worden, während der versucht, nicht zu lachen. Und dann ist eigentlich alles eskaliert. Weil der Charlie Kirk vor seinem Tod eine extrem politische Figur war, wird das Ganze auch spannend. Er hat sich unter anderem gegen Abtreibung, LGBTQ-Recht und progressive Politik positioniert und ist vor allem bei jungen konservativen Amerikanern sehr bekannt gewesen. Nach seinem Tod haben seine Unterstützer versucht, ihn als wichtige politische Figur und teilweise fast als Märtyrer in Erinnerung zu behalten. Und das Internet hat basically gesagt, na, du wirst ein Meme. Mittlerweile wird Kirkification sogar als Beispiel dafür diskutiert, wie wenig Kontrolle man darüber hat, was nach dem eigenen Tod mit dem eigenen Image passiert. Die Zeitung The Guardian hat im Juli darüber berichtet, dass Charlie Kirks Gesicht fast ein Jahr nach seinem Tod immer noch ständig in Memes auftaucht. Und zwar teilweise sogar bei jungen Leuten, die politisch eigentlich auf seiner Seite stehen. Das Meme hat alles so absurd gemacht, dass viele Leute den Todesfall gar nicht mehr ernst nehmen können. Genau das Phänomen kann man bei vielen Sachen beobachten. Auch als die Epstein-Files rausgekommen sind, ist das Internet 24 Stunden später schon mit Memes überflutet. Die Memes sind vielleicht für viele Menschen lustig, aber ich habe das Gefühl, die meisten sind sich nicht bewusst, wie sehr die Memes einem desensibilisieren können.
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0: «When Colors Change» von Laurel Bloom hörst du im Hintergrund ausklingen. Jetzt geht es aber weiter mit der Presseschau.
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0: Die VBL fährt langsam, anstössige Wasserglasse und eine grosse Verwechslung. Der Eddy und Alex sind heute Morgen durch die Zeitung geblättert und haben über den Verkehrsbetrieb von Luzern und Wiener Wasserglasse gelesen.
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3: Eine Passagierin vom VBL-Bus beschwert sich, weil sie fahren zu langsam. Wir nennen sie jetzt mal

0: Karin. Die Karin ist nämlich in einem Bus in Luzern und findet, die Bus fährt zu langsam. Und wenn das passiert, dann denkt sich Karin, hey, ich schreibe jetzt ein Mail. Man könnte meinen, an die VBL, Verkehrsbetrieb Luzern. Nein, nein. Sie schreibt sie nicht an denen, die zu langsame Bus haben, sondern Zentral Plus. Um sich richtig zu beschweren, muss man das Medienfass aufmachen. Und Zentral Plus hat gekontert. Interview abgenommen und den Bericht gemacht, VBL Busse im Schneckentempo. Nämlich sagt sie so, dass die Passagierin, die wir Karin nennen, mit dem Bus, VBL Bus unterwegs gewesen und zum Bahnhof wollte fahren. Aber auf der Seebrück sagt der so langsam gefahren, dieser schlicht mit gefühlt 5 km pro Stunde über die Seebrücke. Zu Fuß wäre ich schneller gewesen, hat sie gesagt. Und der ganze Verkehr sei auch noch aufgehalten worden. Einfach schlimm, schlimm, schlimm. Alles in der Mail geschrieben. Wir hätten vermutet, vielleicht hat der Bus einen Defekt gehabt. Aber die VBL hat sich noch erklärt. Sie haben auf Anfrage von Zentral Plus geschrieben, dass der Auslöser kein Defekt ist, sondern die Baustellen, die gerade am Bahnhof sind. Wir wollen dort jetzt, dass wir den Busumsteigmöglichkeiten effizienter gestalten. Und jetzt ist das einfach langsam mit dem ÖV. Ich frage mich, wo hast du müssen sein, Karin, so schnell? Ist es Tanzgruppe ABC? Oder ist es der Töpferkurs für alte Lieselottis? Oder doch die Gärtnerei deines Vertrauens? Auf jeden Fall wirst du es wahrscheinlich auch noch geschafft haben, 5 Minuten später dort angekommen zu sein. Weiter gibt es hier noch in dieser Hitze etwas zur Abkühlung, nämlich Glassen. Wasserglassen, um genau zu sein, sind bei einer Kinderveranstaltung Vinopolis verteilt worden in Wien. Das Problem, die Wasserglassen sind ein bisschen sehr merkwürdig mit den Sachen, die drauf stehen. Denn jede Wasserglasse hat so einen lässigen Spruch drauf. Zum Beispiel saugen und lutschen erlaubt. Oder nur hart macht's Spass. Oder lass die Zunge tanzen. Und ich muss ehrlich sagen, ich sehe den Punkt, das sind Glassen, die so Sprüche getroffen haben. Aber ehrlich gesagt sind die Sprüche gar nicht schlimm. Lass die Zunge tanzen. Ist doch mega herzig. Ja, du hast ein Glassen, mit der kannst du jetzt deine Zunge, Walzer, hin und her tanzen, wie sich das für wienerische Kinder gehört. Das Problem ist, es ist halt schon auch sehr vulgär. Und die Verantwortlichen von diesem Event haben reagiert und haben sich öffentlich entschuldigt. Was jetzt aber besonders ärgerlich war, ist, dass die unpassenden Glassensorten mit dem Spruch schon aufgefallen sind vom Personal und aussortiert worden sind. Im Stress von dem Feier ist jetzt aber gerade passiert, dass die aussortierten an alle Kinder verteilt worden sind. Ach Mensch, oh. Und ich sag dir, das ist doch irgendein Praktikant, Praktikantin gewesen, die es einfach ein bisschen funny gefunden hat. Und ich sag dir ehrlich, find's auch ein bisschen funny, solange man es den Kindern nicht erklärt. Das ist ja wie mit dem Sammy Klaus. Wenn man ihnen nicht sagt, wer der Sammy Klaus wirklich ist und dass er gar nicht existiert, dann ist es ja eigentlich wie kein Problem. Dann hast du wie niemandem geschadet. Trotzdem, wir entschuldigen sich für die Sprüche. Ich hatte da noch sonst einen super coolen zum Abschluss. Hart, sauer, glücklich.
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2: Ja, auf jeden Fall lustig. Jetzt habe ich auch Bock auf eine Wasserglasse. Ich habe auch schon mega Hunger. Mir wäre es jetzt sogar egal, was drauf steht.
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0: Body Language von Lene 3000 hörst du hier im Hintergrund ausklingen. Und wenn du jetzt heute noch nicht in die Zeitung hineingeschaut hast und dich nicht informiert hast, dann lass dich jetzt zu, weil du jetzt erfährst, was in Luzern und Umkreis so passiert.
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0: Eine parlamentarische Untersuchungskommission, PUK, soll in Uster in Zürich klären, wie es bei der Stadtpolizei zu einer Budgetüberschreitung von rund 1,4 Millionen Franken hätte kommen können. Das Stadtparlament hat das am Montagabend entschieden. Die Stadtpolizei ist in Uster seit Monaten ein politisches Thema. Im Zentrum stehen überschrittene Kompetenzen im finanziellen Bereich. Der zuständige Polizeikommandant ist im Frühjahr entlassen worden. Tschüss in Aarau sind am Sonntag auch in Italien das Top-Thema in der Haupttagesschau vom italienischen Fernsehen Rai Uno gewesen. Es werden Erinnerungen an Gromontana wach. Das Opfer, eine 22-jährige Frau, ist eine Italienerin aus den Abruzzen. Sie ist erst vor kurzem in die Schweiz gezogen, um im Gastgewerbe zu arbeiten. Laut den italienischen Medien werden ihre Eltern bald in der Schweiz eintreffen. Premierministerin Giorgia Meloni hat auf X geschrieben, dass man die Entwicklungen aufmerksam beobachte. Italien schaut nach den Ereignissen in Gromontana genau hin, sagt der SRF-Italien-Korrespondent Franco Battel. Schülerinnen und Lehrerinnen im Kanton Zürich sollten keine Kopftücher mehr tragen dürfen. Das Zürcher Kantonsparlament hat einem entsprechenden Vorstoß zugestimmt. Die Kantonsregierung muss jetzt ein Verbot für religiöse Kopfbedeckungen an Schulen und Kindergärten ausarbeiten. Der Vorstoß stammt von der SVP.
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0: Wir haben heute einen gemässigten Tag wettertechnisch. Es werden bis zu 25 Grad. Es ist bewölkt. Ab und zu kommt die Sonne zwischen den Wolken vor. Gegen den Abend ziehen die Wolken langsam ab und in der Nacht wird es eher klar. Dafür kühlt es halt ab bis auf die 14, 13 Grad runter. Morgen am Mittwoch werden es bis zu 26 Grad, am Donnerstag auch 26 und am Freitag aufs Wochenende wird es wärmer, 29 Grad und es ist Sonne in Erwartung. Und am Dreifach-Wettertag momentan haben wir 22 Grad.
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0: Du hörst das Mittagsinfo auf Radio Dreifach. Ich, Clara, bin hier am Mikrofon und habe dich seit einer Stunde durch deinen Mittag begleitet und mache das jetzt auch noch eine halbe Stunde. Für dich geht es hier gerade weiter mit Caroline.

0: Dracula von Walners hast du gerade gehört. Und es geht gerade so ein bisschen dunkel und unkonventionell weiter, weil es wird Punk.
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0: Unser Album von der Woche ist das Album Gotta Get Out von der Linda Lindas. Es ist ein Punk-Album aus den USA. Das Album ist vor einer Woche veröffentlicht worden. Es ist also brandneu. Die amerikanische Punkband aus L.A. besteht aus den Eloise, Lucia, Mila und Bella. 2018 haben sie die Band gegründet und sie nach dem Film Linda Linda Linda benannt. 4 Jahre später releasen sie ihr Debütalbum Growing Up. Gotta Get Out ist ihr drittes Album, das sie am 28. August veröffentlicht haben. Heute habe ich den Song Blood on Our Hands für dich und den hören wir jetzt gerade mal.

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0: Cop Car von Miri Tyler. So ein entspannender Song. Bist du amix auch ein gestresst und suchst ein Entspannung in deinem busy Alltag, dann habe ich hier die Lösung für dich.
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0: Damn Bird von Betty Hammerschlag. Ein sehr entspannender Song hörst du hier im Hintergrund ausklingen. Ich hoffe, du bist nicht gerade eingeschlafen. Wenn schon, dann wach jetzt auf, das kommen die News.
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0: Eine parlamentarische Untersuchungskommission, PUK, soll in Uster in Zürich klären, wie es bei der Stadtpolizei zu einer Budgetüberschreitung von rund 1,4 Millionen Franken kommen konnte. Das Stadtparlament hat das am Montagabend entschieden. Die Stadtpolizei ist in Uster seit Monaten ein politisches Thema. Im Zentrum stehen überschüttene Kompetenzen im finanziellen Bereich. Der zuständige Polizeikommandant ist im Frühjahr entlassen worden. Die Schüsse in Aarau sind am Sonntag auch in Italien das Top-Thema in der Haupttagesschau vom italienischen Fernsehen Rai Uno gewesen. Es werden Erinnerungen an Gramontana wach. Das Opfer, eine 22-jährige Frau, ist eine Italienerin aus den Abruzzen. Sie ist erst vor kurzem in die Schweiz gezogen, um im Gastgewerbe zu arbeiten. Laut den italienischen Medien werden ihre Eltern bald in der Schweiz eintreffen. Schülerinnen und Lehrerinnen im Kanton Zürich sollten keine Kopftücher mehr vertragen. Das Zürcher Kantonsparlament hat einem entsprechenden Vorstoss zugestimmt. Die Kantonsregierung muss jetzt ein Verbot für religiöse Kopfbedeckungen an Schulen und Kindergärten ausarbeiten.
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0: Wir haben heute einen ziemlich gemässigten Tag, rein wettertechnisch. Es werden bis zu 25 Grad. Es ist bewölkt, ab und zu kommt die Sonne dazwischen führen, aber die Wolken ziehen sich eigentlich durch den ganzen Nachmittag. In der Nacht klärt sich dann der Himmel ein bisschen auf. Es kühlt ab bis 13 Grad. Und morgen kannst du mit einer Höchsttemperatur von 26 Grad rechnen. Und aktuell auf dem Dreifachwetterdach haben wir 23 Grad.
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0: Du hörst Radio Dreifach. Für dich am Mikrofon bin ich, Clara. Ich habe hier ein Mittagsinfo moderiert. Eineinhalb Stunden habe ich dich durch deinen Mittag begleitet. Das Mittagsinfo ist jetzt aber leider fertig. Für dich geht es hier natürlich trotzdem weiter. Und zwar mit dem nächsten Song und mit der Stosszeit am Fifi. Der nächste Song ist von Fat Shaudi und er heisst «And I Saw You Lose Control».

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Wireless Damage mit Good Times Don't Grow on Trees.

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0: Anticipation hast du da gerade gehört und damit ist kurz vor der 5 und Zeit für die Stosszeit und dass wir dich informieren, was in und um Luzern gut alles so läuft.
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0: Taxis sollten neu in der Altstadt zu Luzern verboten werden. Das fordern die SP und die JUSO. Die Altstadt ist grundsätzlich seit über 50 Jahren eine autofreie Zone. Die einzige Ausnahme sind momentan die Hotelgäste. Sie dürfen mit den Autos und den Taxis bis vor das Hotel anfahren. Genau das will die Luzerner SP und JUSO mit ihrem Vorstoss jetzt ändern, wie die Luzerner Zeitung mitteilt. Viele Firmen bemerken bei ihren Lernenden fehlende Grundkompetenzen. Vor allem beim Schreiben und beim Rechnen, wie eine Umfrage von mehreren Schweizer Wirtschaftsverbänden zeigt. Die Situation hat sich laut den Firmen in den letzten Jahren sogar verschlechtert. So ist es für sie nicht nur schwieriger, passende Lernende zu finden, sondern auch aufwendiger, weil viele Lernende mit Förderprogrammen zusätzlich unterstützt werden müssen. Der Bund hat einen neuen Referenzzinssatz bekannt gegeben, wie das Bundesamt für Wohnungswesen heute mitteilt. Bleibt die 1,5% unverändert, trotzdem lohnt es sich, wenn du mal deinen Mietvertrag ein bisschen vornimmst, weil letztes Jahr ist der Referenzzinssatz nämlich um 0,25% gesunken. Das hat auch einen Einfluss auf deine Miete. Die hat nämlich durch die Senkung des Zinssatzes auch tiefer werden sollen. Laut dem Mieterinnenverband haben aber viele die Entlastung nicht bekommen.
2: Ausfallmeldung zur S7 nach Luzern.
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0: Ja, Clara, wie sieht es aus mit dem Wetter?
3: Also wir haben heute einen mehr oder weniger lauwarmen Abend. Es kühlt am 9 Uhr ab auf etwa 20 Grad und es bleibt bewölkt. Die Wolken ziehen ab in der Nacht, dann gibt es eine sternenklare Nacht, die aber auch abkühlt bis auf 13 Grad. Und morgen am Mittwoch ist die Höchsttemperatur 26 Grad. Das Wetter wird etwa gleich sein, sonnig und bewölkt. Am Donnerstag ist es auch 26 Grad und dann aufs Wochenende am Freitag wird es 29 Grad und sonnig, also wärmer. Auf dem Dreifach-Wettertag haben wir momentan 24 Grad.
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0: Ja, wir sind vielleicht schon mit in deinem Feierabend angekommen oder sonst ist jetzt deine Zeit, um langsam wieder heimzugehen. Clara und ich, Lena, werden dich in deinem Feierabend begleiten. Zusammen hören wir ganz viel gute Musik, so auch Smalltalk.

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0: mit Polyfusion von Seafield. Du konntest jetzt ein bisschen runterfahren. Und jetzt müssen wir zusammen unbedingt einen Song hören, der deinen Herzschlag wieder ein bisschen nach oben hält.
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0: Ja, ich rede natürlich von unserem besten Stück vom Tag und das ist heute vom Artist Aiden und heisst Right Next to Me. Ja, du hörst es, er ist ziemlich viel schneller als die Song, die du vorher gehört hast. Der Aiden kommt aus New York und hat ein eigenständiges Electropop-Projekt. Er ist dort dabei nicht nur Sänger, sondern eben auch noch sein eigener Produzent und Tontechniker. Also er macht da ziemlich viel selber. Sein Album ist am letzten Wochenende rausgekommen. Es heisst XOXO und ein Track davon heisst Right Next to Me und genau den hörst du jetzt.

0: Right Next to Me von Aiden, unser bestes Stück vom Tag. Ja, bei dem kannst du ja einfach nicht ruhig hocken.
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0: Ja, natürlich läuft bei uns nicht nur beim besten Stück gute Musik, sondern den ganzen Tag. Und darum machen wir genauso gut weiter.

0: Ja, ich hoffe, du bist schon gut in deinem Feierabend angekommen, da mit Clara und mir in der Stosszeit bei Dreifach. Hey, du bist vielleicht vom Arbeiten jetzt gerade am Heimkommen und für das hast du dich ja zuerst bewerben und wir wissen alle, was da für komische Fragen gestellt werden bei Bewerbungsgesprächen.
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0: In Deutschland hat jetzt aber eine Firma die beste Frage von allen gestellt. Und zwar haben sie ihre Bewerberin gefragt, ob sie Ikimel hören. Und das aus einem bestimmten Grund, weil die Ikimel die polarisiert.
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0: Clara, hättest du die Frage beantwortet, wenn es gefragt worden wärst?
3: Ich hätte es wahrscheinlich schon beantwortet, weil ich meine, wenn man sagt, ah, ich will das nicht sagen, ist irgendwie auch ein bisschen komisch, aber wahrscheinlich hätte ich einfach irgendwie so gesagt, so, ja, mal gehört, aber höre ich nicht oder irgendwie einfach nichts, was könnte polarisieren.
0: Hey, sie, was gefragt wurde, ist, hat ganz ähnlich reagiert wie du. Sie hat gesagt, dass sie den Namen von der Ikimel zwar kenne, aber nicht unbedingt mehr jetzt dazu was sagen. Laut einer Karriere-Expertin ist die Frage aber eben genau gezielt gestellt worden, weil man wissen will, was die andere Person für eine politische Meinung hat. Weil wenn du nicht genau nach einfach Musikstil fragst, sondern gezielt nach einer Künstlerin, willst du nicht wissen, was du für Musik hörst.
3: Ja, fix. Finde ich auch absolut komisch. Weil logisch polarisiert sie, aber warum wäre das jetzt so wichtig, ob sie Ikimel hört? Also ich meine, man kann ja auch die gleichen Meinungen wie Ikimel haben und trotzdem die Musik nicht hören.
0: Also ja, irgendwie macht es keinen Sinn. Jemand hat dann in den Kommentaren geschrieben, dass wenn du so gezielt fragst, hast du dann vielleicht etwas gegen Feminismus und bei solchen Leuten willst du ja vielleicht eh nicht arbeiten. Und das finde ich, ist ja ein fairer Punkt. Gell? Und genau darum würde ich sagen, lassen wir jetzt Ikimel.

0: All Kings Dead von Punk Rex hast du da gerade gehört und damit ist 3:30 und somit wieder Zeit für deine Nachrichten.
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0: Die Altstadt ist grundsätzlich seit über 50 Jahren eine autofreie Zone. Die einzige Ausnahme sind momentan die Hotelgäste. Sie dürfen mit den Autos und den Taxis bis vor das Hotel anfahren. Genau das will Luzerner die SP und die Juso mit ihrem Vorstoss jetzt ändern, wie die Luzerner Zeitung mitteilt. Viele Firmen bemerken bei ihren Lernenden fehlende Grundkompetenzen, vor allem beim Schreiben und beim Rechnen, wie eine Umfrage von mehreren Schweizer Wirtschaftsverbänden zeigt. Die Situation hat sich laut den Firmen in den letzten Jahren sogar noch verschlechtert. Der Bund hat einen neuen Referenzzinssatz bekannt gegeben. Wie das Bundesamt für Wohnungswesen heute mitteilt, bleibt der mit 1,25% unverändert. Trotzdem lohnt es sich, wenn du mal deinen Mietvertrag vornimmst. Letztes Jahr ist der Referenzzinssatz nämlich um 0,25% gesunken. Das hat auch einen Einfluss auf deine Miete. Die hat nämlich durch die Senkung vom Zinssatz auch etwas tiefer werden. Laut Mieterinnenverband haben aber viele die Entlastung nicht bekommen.
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0: Ja, heute Nachmittagabend bleibt es bewölkt, aber gleich haben wir immer noch warme Temperaturen und auch morgen sieht es ähnlich aus. Morgen Morgen bleibt die Bewölkung bestehen und auch den ganzen Tag siehst du immer wieder Wolken am Himmel. Wir haben aber gleich warm wie heute mit Maximaltemperaturen von 26 Grad. Am Donnerstag sind dann die Wolken wieder ganz verschwunden. Momentan bei uns auf dem 3-fach-Wetterdach haben wir 24 Grad.
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0: Ja, du hörst die Stosszeit zusammen mit Clara und mir, Lena. Wir zwei dürfen dich in deinen Feierabend begleiten. Zusammen hören wir ganz viel gute Musik.

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0: Song von Soto hast du da gerade noch gehört. Und jetzt wollen wir über ganz etwas anderes reden. Die Männlichkeit steht nämlich seit eh und je zur Diskussion. Doch in letzter Zeit hat sie ein neues Höch erreicht. In der Schweiz hat darum eine neue Fachstelle aufgemacht und wir können mit dem Co-Leiter reden.
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2: Am I a misogynist, am I? Things. You're a traditional male. I wish more men were like you. You understand your masculine roles. There's no such thing as too much masculinity if it's genuinely masculine. Beautiful, and the most terrifying thing about being a man is you're born without value. Society doesn't care about you. And the dangerous thing about overly emotional men is that they're dangerous. Well, it's hard to be a man. You're going to feel bad sometimes. You need to suck it up and perform anyway. Not to sit there and cry your eyes out.
3: Das ist ein Zusammenschnitt aus dem Video Andrew Tate on the Problems of Modern Men and the Need for Masculinity, Bim Piers Morgan. Das Video ist mittlerweile 3 Jahre alt und Andrew Tate ist festgenommen worden in den USA wegen Sexualstraftaten und Menschenhandel. Doch der Andrew Tate selber ist nur die Spitze vom Eisberg. Seit längerem existiert online die Manosphere. Ein loses, internetbasiertes Netzwerk, wo stark antifeministische, fraufeindliche und hypermaskuline Weltbilder verbreitet. Eine Studie von der Uni Zürich zeigt, fast jeder dritte Mann in der Schweiz hat ein problematisches Männerbild. Zudem befürchtet rund die Hälfte der jungen Männer, dass echte Männlichkeit zunehmend verdrängt wird. Was ist männlich? Wie verhalten wir sich als Mann in der Gesellschaft? Diese Fragen stehen schon seit eh und je im Raum, doch sind jetzt aktueller denn je. In der Schweiz gibt es seit Anfang 2026 eine Fachstelle, die sich spezifisch diesen Fragen widmet und junge Männer unterstützt. Wir haben mit dem Co-Leiter der Fachstelle Oh Boy, Michael Kruger, können reden.
4: Die Fachstelle Oh Boy ist eine Fachstelle, die sich um die geschlechterreflektierte Arbeit mit Jungs, jungen Männern kümmert in der Schweiz. Wir haben Workshops, die wir geben an Schulen und sozialen Einrichtungen. Kann man uns buchen. Also wir haben ein Bildungsangebot für Fachleute und wir beraten direkt.
3: Wieso es die Fachstelle Oh Boy dringend gebraucht hat, hat uns Michael Kruger auch erzählt.
4: Die Fachstelle Oh Boy braucht es darum, weil es sonst keine so eine Fachstelle gibt in der Schweiz. Und das hat man auch gemerkt, dass man da ein bisschen Buben vergessen hat. Man hat immer gedacht, man muss die Mädchen emanzipieren, was auch richtig war oder was immer noch richtig ist. Und die Jungs entwickeln sich dann nebenzu dann schon. Und da hat man jetzt heute ein bisschen gemerkt, dass das nicht so ist, dass man sich da getuschen hat. Dass man auch Zeit muss den Buben geben und Beziehung.
3: Das Bild der Männlichkeit hat sich in den letzten Jahren stark verändert. Oder ist zumindest stark diskutiert worden. Da reicht ein Klick ins Internet, um es zu merken. Der Michael Kruger findet auch, dass sich die Vorstellungen, von was ein Mann ist, verändert haben.
4: Vorstellungen, ich würde sagen, es ist komplexer geworden. Es gibt immer noch das traditionelle Mann-Sein, also von Stärke, Dominanz, kein Gefühl zeigen und wenn Gefühl zeigen, dann einfach Wut. So. Und wir haben aber auch die Erwachsenenwelt, die von den Jungs immer mehr verlangt, dass sie empathisch sollen sein und gute Teamplayer und fürsorgliche Väter sollen sein. Und in diesem Spannungsfeld bewegen sich die Jungs.
0: Wie man reagieren sollte, wenn sich jemand, den man kennt, toxisch männlich äußert oder sogar Manosphere Content schaut, das erzählt uns Michael Kruger nach den nächsten 2 Songs. Zuerst hörst du «Everyone Knows» von Egoseed.

0: Und wenn die ihnen nicht gegeben wird von uns Erwachsenen, dann gehen sie heutzutage in die sozialen Medien. Und dort gibt es halt die Alpha-Influencer, die man mittlerweile kennt, die dann diesen Jungs halt auf diese Fragen Antworten liefern.
1: Da waren wir jetzt wieder beim Anfang, Social Media, Alpha Males, Manosphere. Was macht man aber jetzt, wenn jemand, den man kennt, diesen Content schaut oder sich allgemein toxisch männlich äußert?
0: Interessiert reagieren, also nachfragen, versuchen zu verstehen, was sucht denn der junge Mann in dieser Blase von der Manosphere. Ganz wichtig in Beziehung bleiben, ihn nicht verurteilen, sondern interessiert bleiben, Gespräche suchen.
1: Also einfach nachfragen und nicht locker lassen. Wenn man sich abwendet oder hässig reagiert, macht man das Problem nur noch schlimmer. Was soll man denn als nächsten Schritt machen? Der Michael Koger erzählt, was er und seine Leute von der Fachstelle genau machen.
0: In Beziehung sein, also in Beziehung treten, mit ihnen über Männlichkeit reden und dort ihnen das Spannungsfeld aufzeigen und dass wir das sehen, dass wir Verständnis haben für die Schwierigkeiten und dann mit ihnen auch dort reingehen, mit ihnen über Gefühle reden, über Ängste reden. Wir verändern nicht ihre Welt, aber wir können ihnen einen Raum schaffen, wo sie mal Fragen stellen können. So.
1: Am Schluss des Interviews hatte Michael Koger noch einen schönen Rat an alle jungen Männer.
0: Männlichkeit sehe ich manchmal als eine Ritterrüstung, wo man sich anlegen kann. Und mit dieser Ritterrüstung kann man ab und zu auch Spass haben. Ein gewisses Risiko eingehen, man kann vielleicht auch fair mit anderen Buben kämpfen. Man kann tolle Sachen erleben. Was ich mir aber auch wünsche, ist, dass Buben auch lernen, die Ritterrüstung abzulegen und können sich verletzlich zeigen. Also dass es wie, dass man sich auch gestresst fühlt. Also dass man, wenn man merkt, ich will das gar nicht performen. Ja. Ich habe keine Lust, vom 5 Meter runter zu kumpen. Ich habe einfach Angst. Und es schießt mich an, dort oben zu stehen und Angst zu haben. Also mache ich es einfach nicht. Und diesen Stress, da wünsche ich mir auch, dass der ablegen könnte.
1: Ja, und wahrscheinlich tut es jedem und jeder von uns gut, auch einmal die Ritterrüstung abzulegen.
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3: Ja, du hast es gehört. Du weißt jetzt, wie du dich musst verhalten, wenn sich jemand männlich toxisch verhaltet. Clara, wirst du den Rat befolgen?
1: Ja, ich denke, es wird mir schwierig fallen, wenn jetzt jemand wirklich da irgendwelche frauenhassende Statements rauslässt. Aber ich checke schon, weil ich glaube, wenn man sich nachher ganz abwendet von dieser Person, sind sie wie bestärkt in ihrer Meinung. Mhm. Von wegen, ah ja, es versteht mich eh niemand. Frauen sind eh mega scheiße. So ein bisschen das.
3: Ja, fairer Punkt.

0: Miami von Divino Nino hast du da gerade gehört. Und damit ist kurz vor der 6. und Zeit, dass wir dich informieren, was in und um Luzern gerade alles so ein bisschen läuft.
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0: Taxis sollten neu in der Altstadt Luzern verboten werden. Das fordern die SP und die JUSO. Die Altstadt ist grundsätzlich seit über 50 Jahren eine autofreie Zone. Die einzige Ausnahme sind momentan die Hotelgäste. Sie dürfen mit den Autos und den Taxis bis vor die Hotels anfahren. Genau das wollen Luzerner SP und die JUSO jetzt mit ihrem Vorstoss ändern, wie die Luzerner Zeitung mitteilt. Viele Firmen bemerken bei ihren Lernenden fehlende Grundkompetenzen. Vor allem beim Schreiben und beim Rechnen, wie eine Umfrage von mehreren Schweizer Wirtschaftsverbänden zeigt. Die Situation hat sich laut den Firmen in den letzten Jahren sogar verschlechtert. So ist es für sie jetzt nicht nur schwieriger, passende Lernende zu finden, sondern auch aufwendiger, weil viele Lernende mit Förderprogrammen zusätzlich unterstützt werden müssen. Der Bund hat einen neuen Referenzzinssatz bekannt gegeben, wie das Bundesamt für das Wohnungswesen heute mitteilt. Bleibt der mit 1,25% unverändert. Trotzdem lohnt es sich, auch mal den Mietvertrag vorzunehmen. Letztes Jahr ist der Referenzzinssatz nämlich um 0,25% gesunken. Das hat auch einen Einfluss auf deine Miete. Die hat nämlich durch die Senkung vom letzten Zinssatz auch tiefer werden sollen. Laut dem Mieterinnenverband haben aber viele die Entlastung nicht bekommen.
2: Ausfallmeldung zur S7 nach Luzern.
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0: Ja, Clara, wie sieht es heute noch aus am Himmel?
3: Wir haben so ein bisschen einen lauwarmen Abend. Es sind ein paar Wolken am Himmel. Die Sonne kommt ab und zu dazwischen führen, aber die Wolken verziehen sich erst in der Nacht. Dort kühlt es dann aber auch ab auf die 13, 14 Grad, aber dafür haben wir eine sternenklare Nacht. Morgen am Mittwoch kannst du mit etwa ähnlichen Temperaturen rechnen. Es wird 26 Grad Höchsttemperatur und auch sonnig mit ein paar Wolken. Am Donnerstag ist auch 26 Grad, dafür keine Wolken mehr und am Freitag sogar schon 29 Grad. Und momentan auf dem Dreifachwetterdach haben wir 24 Grad.
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0: Ja, jetzt ist Punkt 6, eine Stunde dürfen Clara und ich, Lena, dich schon in deinen Feierabend begleiten und genau eine Stunde dürfen wir das auch noch weiterhin machen und dann lassen wir natürlich noch ganz viel gute Musik bei uns in der Dreifach-Playlist, auch der nächste Song.

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0: Wow, von 2 Gigs hast du gerade gehört, Jan. Vielleicht bist du gerade auf deinem Heimweg und ein bisschen am Scrollen auf TikTok, Instagram oder wo auch immer. Und hey, stell dir doch jetzt mal vor, du bist wieder 15 und all deine Freunde, die sind auf TikTok, Instagram und Snapchat, aber du darfst offiziell auf keiner von diesen Plattformen einen Account haben.
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2: Das klingt für viele Teenager wahrscheinlich wie ein absoluter Albtraum. Aber genau über das wird aktuell auch in der Schweiz diskutiert. Weil eine aktuelle Umfrage von Bildung Aargau zeigt nämlich ein ziemlich deutliches Resultat. 78% der Teilnehmenden sind für ein Social-Media-Verbot für unter 16-Jährige. Das ist doch insane. So, die Idee kommt auch nicht einfach aus dem Nichts. In Australien ist nämlich genau das durchgesetzt worden. Also sie haben dort Social Media für unter 16-Jährige verboten. Und nicht einfach so, dass irgendwie die Eltern müssten schauen, dass die Kinder nicht drauf sind, sondern das Krasse ist eben, die Verantwortung liegt bei den Apps selber. Also die müssen schauen, dass in Australien niemand unter 16 auf die App kommt. Was irgendwie so, ich meine, erstmal, wie soll das funktionieren? Was fändest du zu dem?
0: Hey, ich habe es mir gerade überlegt, ich glaube, im Fall, ich habe damals nie nicht mein richtiges Alter angegeben, als ich mir TikTok
2: aber auch nicht!
0: Musical.ly, wie hat sie gesagt? Musical.ly. Weil ich mir das runtergeladen habe. Ich glaube, ich bin dort überall drauf so 25 gewesen.
2: Ja, hast du ja wie müssen, weil ich glaube, bei ein paar Apps, also Instagram ist ja zumindest ab 13 oder so, haben wir mal gehört.
0: Keine Ahnung.
2: Und also, die habe ich sicher auch nicht 13 angegeben, weil ich 13 nicht war, weil ich genau gewusst habe. Also, kommst du ja easy um das herum. Aber als ich letztes Mal gesehen, bei YouTube habe ich das Alter verifizieren, dass ich 18 bin. Mhm. Und man dachte, ich müsse die ID aufladen.
0: Was?
2: Ja, und dann dachte ich, so, ich lade doch nicht meine ID auf YouTube. Also so.
0: Nein, also vor allem dann müsste ich das wahrscheinlich so machen. Aber
2: eben? Also sonst lügt ja eh jeder. Aber so irgendwie finde ich, das kann ja auch nicht sein, dass man irgendwie muss den Pass oder die ID auf YouTube aufladen.
0: Ja, oh mein Gott. Vor allem dann musst du nachher bei allen. Also bei TikTok, Insta, Snapchat, ich weiß nicht.
2: Also, das hat doch mad keinen Bock. Und mein Onkel, er wohnt in Australien und bin halt auch gefragt, so, yo, so wird das durchgezogen? Und er hat auch so gesagt, so, I mean, er, für ihn gilt es nicht, er ist über 16. Aber er hat gesagt, so, ja, fix nicht. So, das ist wie nicht, so, du kannst es wie nicht machen. Mhm. Also, es sind sowieso alle drauf dort und darum weiss ich jetzt nicht, wie man das umsetzen würde. Aber Loki, eigentlich fände ich es vielleicht gar nicht so schlecht.
0: Ja, ich glaube, ich kann mir mit 13 auch nicht so überlegt, was das irgendwie für Konsequenzen haben könnte oder so. Mhm. Also ich weiß noch, ich glaube, mein erster Insta-Account oder so, habe ich nicht mal gecheckt, wo kannst du drucken, dass er privat ist. Und ich habe gefunden, so, ja, das ist mir wie gleich. Und ich glaube, also jetzt ist es mir nicht mehr gleich.
2: Ja, ich schwöre. Vor allem wahrscheinlich würde es auch ein bisschen Druck wegnehmen, wenn halt, weil bei mir ist es mehr so, ich will unbedingt auf Instagram, weil alle anderen sind da drauf. Und wenn eh niemand darf, ist es auch nicht spannend, wenn nicht eh nur, also wie Facebook, so, da sind eh nur die alten Leute drauf. Also, dann juckt es mich nicht.
0: Ja, das stimmt natürlich. Vielleicht hast du ganz eine andere Meinung als mir oder bist voll gleicher Meinung und findest auch, hey, vielleicht hat es mir damals echt relativ gut da. Kannst du dir überlegen, während dem gehörst du mal den nächsten Song. 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

0: The Sun hat den Song geheißen, den du da gerade gehört hast. Damit haben wir kurz vor der halben sieben und Zeit für die News.
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0: Die Altstadt ist grundsätzlich seit über 50 Jahren eine autofreie Zone. Die einzige Ausnahme sind momentan die Hotelgäste. Sie dürfen mit den Autos und den Taxis bis vor das Hotel fahren. Genau das will die Luzerner SP und die USO jetzt ihrem Vorstoss ändern, wie die Luzerner Zeitung mitteilt. Viele Firmen bemerken bei ihren Lernenden fehlende Grundkompetenzen, vor allem beim Schreiben und beim Rechnen, wie eine Umfrage von mehreren Schweizer Wirtschaftsverbänden zeigt. Die Situation hat sich laut den Firmen in den letzten Jahren sogar verschlechtert. Der Bund hat den neuen Referenzzinssatz bekannt gegeben. Wie das Bundesamt für Wohnungswesen heute mitteilt, bleibt der bei 1,25% unverändert. Trotzdem lohnt es sich, wenn du mal deinen Mietvertrag für ihn nimmst. Letztes Jahr ist der Referenzzinssatz nämlich um 0,25% gesunken. Das hat auch einen Einfluss auf deine Miete. Die hat nämlich durch die Senkung vom letzten Zinssatz auch tiefer werden. Laut dem Mieterinnenverband haben aber viele die Entlastung nicht bekommen.
2: Ausfallmeldung zur S7 nach Luzern.
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0: Ja, heute war der ganze Tag bewölkt und genauso mit diesen Wolken geht es heute Abend weiter. Die Sonne mag zwar ein bisschen durchdrücken, aber gleich bleiben die Wolken am Himmel. Wir hatten heute Maximaltemperaturen von 26 Grad und genau gleich warm geht es morgen weiter. Allgemein ist das Wetter morgen ziemlich ähnlich wie das heute. Die Wolken die bleiben nämlich auch morgen bestehen. Gegen Donnerstag wird es aber noch mal ein bisschen sonniger und gegen das Wochenende dann sogar noch mal ein bisschen wärmer. Momentan bei uns auf dem Dreifach-Wetterdach haben wir 24 Grad.
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0: vier Schlampen von Banger Fabrik hast du gerade gehört. Und mit einem Banger machen wir jetzt weiter.
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0: Ja, es ist sogar ein ganzes Album voller Banger und das ist die Woche von der Linda Lindas und heisst Gotta Get Out.
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0: Ja, die Linda Lindas, die haben sich 2018 zusammengetan. Sie sind eine amerikanische Popband aus L.A. und machen seitdem zusammen Musik. 4 Jahre nachdem sie sich zusammengetan haben, ist ihr erstes Album rausgekommen, «Growing Up». Und jetzt, am letzten Wochenende, haben sie ihr drittes Album rausgebracht, «Gotta Get Out». Und von dem hören wir jetzt zusammen einen Song, und zwar «Blood on Our Hands».

0: Blood on Our Hands von der Linda. Linda, das hast du gerade gehört aus unserem Album von der Woche.
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0: South Star von Florence Sinclair. Hast du da gerade gehört? Ja, es geht nicht mehr lange und nachher ist die Stosszeit schon vorbei. Aber natürlich ist bei uns auf dem Dreifachsender da nicht fertig. Eine Stunde später geht es nämlich weiter mit dem Treibsand.
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0: Ja, Flavia ist bei mir, die Treibsand moderiert. Flavia, auf was können wir uns heute freuen?
2: Genau, Treibsand ist ja üblicherweise ambient, ruhig. Manchmal aber auch ein bisschen Dub, ein bisschen Reggae. Heute wird es ein bisschen elektrisch. Und es fühlt sich für mich an, als würden wir in andere Universen abtauchen, zum Beispiel mit diesem Song. Also bleibt auf jeden Fall ruhig. Das war zum Beispiel ein Single, den du im Treibsand heute ganz viel hören wirst. Es gibt aber noch weitere Songs, die wir hören werden. «Closer» von Nico Demus hast du gerade gehört. Ein Artist, der sowieso andere Universen gestalten kann, die mega spannend sind. Und ich würde sagen, heute «Treibsand» heisst «Abtauchen».
0: Das klingt mega schön. Also ich muss unbedingt heute Abend Treibsand hören und ich denke, du auch. Bevor es aber so weit ist, lassen wir zusammen noch ein bisschen Musik bei uns in der Stosszeit.

0: Sessi nimmt bei einem Klischee. Hast du da gerade gehört? Es ist damit kurz vor der 7 und Zeit für die Nachrichten.
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0: Taxis sollten neu in der Altstadt zu Luzern verboten werden. Das fordern die SP und die JUSO. Die Altstadt ist grundsätzlich seit über 50 Jahren eine autofreie Zone. Die einzige Ausnahme sind momentan Hotelgäste. Sie dürfen mit den Autos und den Taxis bis vor das Hotel anfahren. Genau das, was die Luzerner SP und die JUSO jetzt mit ihrem Vorstoss ändern, wird die Luzerner Zeitung mitteilt. Viele Firmen bemerken bei ihren Lernenden fehlende Grundkompetenzen, vor allem beim Schreiben und beim Rechnen, wie eine Umfrage von mehreren Schweizer Wirtschaftsverbänden zeigt. Die Situation hat sich laut den Firmen in den letzten Jahren sogar verschlechtert. So ist es für sie nicht nur schwieriger, passende Lernende zu finden, sondern auch aufwendiger, weil viele Lernende mit Förderprogrammen zusätzlich unterstützt werden müssen. Der Bund hat einen neuen Referenzzinssatz bekannt gegeben. Wie das Bundesamt für das Wohnungswesen heute mitteilt, bleibt mit diesen 1,25% der Zinssatz unverändert. Trotzdem lohnt es sich, wenn du mal deinen Mietvertrag vornimmst. Letztes Jahr ist nämlich der Referenzzinssatz um 0,25% gesunken. Das hat auch einen Einfluss auf deine Miete. Die hat nämlich durch die Senkung des Zinssatzes auch etwas tiefer werden. Laut dem Mieterinnenverband haben aber viele die Entlastung nicht bekommen.
2: Ausfallmeldung zur S7 nach Luzern.
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0: Ja, Clara, wie sieht es aus mit dem Wetter?
3: Wir haben einen eher gemässigten, bewölkten Abend. Ab 9 Uhr ist es noch so zwischen 21 und 22 Grad. Auf die Nacht kühlt es ab bis auf 13 Grad, aber dafür sind dann auch die Wolken ab und wir haben dann eine sternenklare Nacht. Am Mittwoch, also morgen, werden 26 Grad Höchsttemperatur, auch noch ein paar Wolken, also etwa ähnliches Wetter wie heute. Am Donnerstag 26 Grad, dann sollte es aber nicht mehr bewölkt sein und am Freitag und am Wochenende wird es nachher 29 Grad und sonnig. Und auf dem Dreifachwettertag momentan haben wir 24 Grad.
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0: Ja, jetzt ist schon gerade Punkt 7. 2 Stunden haben Clara und ich, Lena, dich für deinen Feierabend begleiten. Genau dort sind wir hoffentlich schon gut angekommen. In einer Stunde geht es weiter mit der Flavia und dem Treibsand. Bis dann hörst du bei uns noch ganz viel gute Musik.

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0: Nintendo Jaco, hast du gerade gehört, da auf Radio Dreifach. Es ist jetzt dann gerade 8 Uhr und das heisst am Dienstagabend immer, es ist Zeit zum Abfahren und zwar mit dem Treibsand.
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0: Genau, du hast bereits gehört, der Treibsand, es heisst Abfahren, es heisst Chillen und heute mit den verschiedensten Musikgenres, die du dir überhaupt kannst vorstellen kannst. Der Treibsand ist so vielfältig, meistens ruhig, heute ruhig, aber auch anders. Mit Nico Demus, einem finnischen Künstler, da kommen wir heute rein. In die ganze Welt. Nico Demus hat nämlich sehr viele Sachen veröffentlicht in letzter Zeit bzw. in diesem Jahr. Und ich finde, es ist auf jeden Fall wert, das heute zu hören. Zum einen zwei Singles, zum anderen auch ein EP, wo alle so in dem Vibe sind, wo du bereits gehört hast. Wir haben aber noch weitere Alben vor uns, die in eine andere Richtung gehen. Zum Beispiel Isabel Pine. Mit Isabel Pine sind wir wieder beim typischen Treibsand runterfahren, chillen und das mit einem wunderschönen Album, das sie veröffentlicht hat. Da wir aber so viel Zeit haben, bis am 10 Uhr, haben wir sogar noch Zeit für ein anderes Album und zwar von einer bereits bekannten Künstlerin hier im Treibsand, der Felicia Atkinson, die vor 2 Wochen bereits gelaufen ist. Sie tut eher ein bisschen gruselige Musik machen. Ich habe letztes Mal, als ich ihr das Album gehört habe, habe mich schon fast ein bisschen unwohl gefühlt, weil es klingt so, als wäre die ganze Zeit jemand bei dir, in Form von einem Geist, finde ich. Und das mit dem Album, das sie jetzt veröffentlicht hat, wo wir gerade den Song «A Secret» gehört haben, dass sie das wieder sehr gut präsentieren. Wir tauchen aber rein mit anderer Musik, und zwar die du am Anfang gehört hast, mit einem Track von James Kay, einer Single, Priory Remix hörst du.

0: Nico Demus und Merrily hast du gerade gehört, beziehungsweise hörst du gerade noch mit der Single «Closer». Mich zieht der Song völlig in ein anderes Universum. Und zu meinem Glück ist das nicht die einzige Musik, die die beiden zusammen veröffentlicht haben.
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0: Neben dieser Single, die du jetzt gerade gehört hast, haben die beiden nämlich zusammen die EP «Wait» veröffentlicht. Und das Ende Februar von diesem Jahr. Auf Bandcamp schreibt eine Hörerin «Ethereal Heaven Brought Down to Earth», um diese EP zu beschreiben. Und ich finde, das beschreibt es einfach so gut. Nico Demus ist zum einen beteiligt neben Merrily. Und Nico Demus ist ein Künstlerin aus Helsinki in Finnland. Leider findet man über die Person nicht mega viel raus. Der Instagram-Account bin ich natürlich gestalkt, verratet aber leider nicht so viel. Aber ich finde, die Musik spricht für sich. Der Mensch hat meiner Meinung nach ein Talent. Im April 2023 ist der erste Musikrelease rausgekommen. Mit Victory Lab hat Nico Demus damals seine ersten Songs rausgegeben in die Welt und sich damals von verschiedenen Richtungen inspirieren lassen. Zum einen ist das brasilianische Funk, zum anderen aber auch euphorische Trance-Beats. Und das Ganze hat dann eine sehr futuristische Mischung gegeben. Und dieser futuristische Touch ist meiner Meinung nach bis heute geblieben. Das spürt man nämlich auch auf dieser EP, die du da im Hintergrund bereits schon hörst. Der brasilianische Funk, der beim ersten Release aber dabei war, das höre ich jetzt da nicht so wirklich raus. Nico Demus war aber nicht alleine an dieser EP beteiligt. Auch Merrily ist ein Part davon. Und wer das ist, das erfährst du nach ein paar Songs von der EP «Wait» von Nico Demus und Merrily. Und für unsere ganz regelmässigen HörerInnen, Merrily kennt man auf dreifach bereits sogar. Merrily ist nämlich auch schon bei uns gelaufen. Du hörst jetzt «Sunseekers Tide» von Nico Demus und Merrily, der erste Track von der neuesten EP «Wait».

0: Few and Far Between hast du gerade gehört. Der letzte Track von der EP Wait von Nicodemus und Merrily. Wer Nicodemus ist, das haben wir bereits herausgefunden. Aber wer hinter diesen wunderschönen Gesängen steckt, das erfährst du jetzt.
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0: Sie lässt Grenzen zwischen organischen und digitalen Elementen verschwinden und erzeugt damit persönliche und aufrichtige Soundscapes. Das ist Merrily. Seit 2012 veröffentlicht die Schwedin Musik und ist bei uns auf Radio Dreifach keine Unbekannte. Ihr Album «Essential Mixtapes» ist im November 2024 zum Album der Woche gekürt worden. Das ist nämlich ein Track im Hintergrund, den du gerade hörst, «Idle City» vom Album «Essential Mixtape». Ihre jüngste Veröffentlichung ist aber jetzt die EP, die wir gerade gehört haben, und zwar «Wait». Wenn ich jetzt die beiden Songs gerade so nacheinander höre, finde ich, hört man irgendwie, dass sie älter geworden ist. Vielleicht bin es aber auch nur ich. Merrily, a.k.a. Christina Forell, ist nicht nur Solokünstlerin, sie ist auch Teil von Team Rocket. Team Rocket ist eine nordische Art-Rap-Crew, die Trap, Euphoric Trance und jahrhundertalte nordische Folklore miteinander mischen. Und das klingt dann etwa so. Insane. Leider hat aber die Band seit 2021 keine neue Musik mehr veröffentlicht. Merrily macht ja aber selber noch Musik, unter anderem auch mit Nicodemus, den wir jetzt vorher gerade gehört haben. Merrily ist für mich eine unglaublich vielseitige Künstlerin mit einer wunderschönen Stimme. Also die Musik, die wir gerade vorher gehört haben und die Gesänge darüber, also die haben mich völlig in den Bann gezogen. Und damit war es aber mit der EP Wait von Nicodemus und Merrily und wir gehen weiter zu einer neuen Künstlerin, die ebenfalls wunderschöne Stimme hat. Und zwar zu der Isabel Pine. Und auch sie hat neue Musik veröffentlicht, die wir jetzt gerade hören. Und wer hinter dem Namen Isabel Pine steckt, das erfährst du jetzt. Du hörst jetzt, in der nächsten halben Stunde, du hörst den Track Wolves, der erste Track von der Isabel Pine und ihrem neuesten Album Fables.

0: A Flickering Light ist da noch ruhig gehört ausklingen von der Isabel Pine. Es ist jetzt Punkt 9, du bist im Treibsand, hoffentlich schon langsam am Abfahren. Ich bin es auf jeden Fall am Mikrofon für dich, nämlich ich, während es ist die Gabi, die Flavia.
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0: Wunderschöne Musik, die wir schon bereits eine halbe Stunde fast hören durften. Mit klassischen Elementen, Streichinstrumenten, die eigentlich der Hauptbestandteil sind von der Musik und eine Stimmung, die einem absolut reinzieht. Und wieso die Stimmung eben so reinziehend ist, das erfährst du jetzt gerade. Dahinter steckt nämlich Isabel Pine. Das Album «Fables», das du bereits schon ein bisschen gehört hast, ist ihre erste grössere Veröffentlichung nach einigen EPs und Singles. Die Engländerin studiert, seit sie dreijährig ist, oh mein Gott, klassische Musik auf der Bratsche und hat eigentlich eine Karriere als Solistin in einem grossen Ensemble angehen. Den Weg hat sie aber dann schlussendlich aufgegeben, weil ihre Kreativität und Individualität in dieser Ensemblewelt gefehlt hat. Und der Weg, den sie abgebrochen hat, hat sie natürlich zu neuen Wegen geführt, neue Türen sind aufgegangen und sie ist schließlich nach British Columbia gezogen. Und British Columbia, ich habe es nicht gekannt, wenn du es kennst, weißt du es vielleicht, hat anscheinend wunderschöne, unberührte Wildnis, von der sie sich mega inspiriert gefühlt hat. Von dieser Natur hat sie sich dann so fest inspirieren lassen, dass sie in ihrem Home-Studio neben Bratsche, Cello, Violine und Kontrabass auch die Naturgeräusche einfangen wollte. Schlussendlich hat sie sogar die Idee gehabt, komplett in die Natur zu ziehen, um herauszufinden, wie es tönt, wenn sie all die Musik in der Natur aufnehmen würde. Das Rascheln der Blätter oder der Flügelschlag von einem Vogel sind dabei genauso wichtige Bestandteile ihrer Musik wie das, was sie eben selber spielt. Und die Idee hat sie umgesetzt. Und zwar mit dem Album, das wir jetzt gerade die ganze Zeit am Hören sind. Das Album «Fables» ist nämlich eine Sammlung von Stücken, die sie im Jahr 2024 in einer kleinen, abgelegenen Hütte im Freien aufgenommen hat. Und ich habe schon bereits gehört, Vögel zwitschern oder ein Rascheln, wenn du das jetzt auch schon gehört hast, neben diesem Streichinstrument oder irgendwie plötzlich das Gefühl gehabt hast, ein Tier läuft hinter dir durch. Keine Angst, das ist einfach genau das, was Isabel Pine wollte erreichen. Mit dem Album «Fables». Und das ist eben die Stimmung, die ich am Anfang erwähnt habe, die so reinziehend ist und wahrscheinlich eben genau die Naturaufnahmewelt erstellen. Und wir lassen jetzt weiter rein. Du hörst jetzt den Song «Sundog» von Isabel Pine von ihrem neuesten Album «Fables».

0: Butterfly lands on a flower, hörst du da noch langsam ausklingen im Hintergrund. Das ist einer von den letzten Tracks vom Album Fables von der Isabel Pine. Es ist jetzt 20:09 am Mikrofon für dich, bin ich, Flavia.
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0: Wir verabschieden uns verabschieden von der klassischen Welt von der Isabel Pine und gehen zu einer weiteren Künstlerin, und zwar zu der Felicia Atkinson. Wir bleiben in dieser etwas naturbezogenen Welt. Es bleibt klassisch mit einem Klavier. Wunderschöne Klänge von Felicia Atkinson, die bei uns keine Unbekannte ist, hier im Treibsand. Ich durfte sie nämlich vor kurzem schon mal spielen, mit einem relativ gruseligen Album, muss ich sagen. Und die gruselige Atmosphäre, die sie damals konnte schaffen, das schafft sie eben auch auf diesem Album. Und wie das kann tönen bei Felicia Atkinson zusammen mit Christina, das hörst du jetzt. 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

0: Amour, A Liquid State, ein Stück von der Felicia Atkinson und der Christina Wanzu, wo du gerade gehört hast, ein Song von ihrem gemeinsamen Album On Reflections Water Poems. Es ist jetzt dann gerade Viertel vor 10 Uhr. Ich, Flavia, begleite dich noch 15 Minuten durch deinen Dienstagabend hier im Treibsand.
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0: Auf Water Poems vereinen Felicia und Christina ihre Freundschaft. Und das auf eine atmosphärische, künstlerische Art in einer zeremoniellen Komposition. Dem nimmt mich irgendwie Wunder, wie die Freundschaft ist. Auf jeden Fall tun sie extrem mitreissend. Sie reden Passagen, lassen orchestrale Klangwelten reinfliessen, wie so kleine Flüsse. Und es zieht auch mit, was da im Treibsand ja üblich ist. Oft sind die Naturbezüge in so ruhigen Alben vorhanden. Ich frage mich manchmal, ob das ist, weil sich Menschen in der komplett unberührten Natur am besten runterfahren können. Wir würden es wahrscheinlich nie wissen. Die Felicia und Christina haben dem Album wahrscheinlich daher auch den Namen Water Poems gegeben. Die Flüsse, die sie kreieren, fließen schließlich zusammen zu einer Sammlung an Klanglandschaften, die meiner Meinung nach Meer, Himmel und Stein irgendwie dort verbinden. Die französische Künstlerin Felicia Atkinson veröffentlicht bereits seit 26 Jahren Musik und das eben meistens mit dem Naturbezug. Jetzt in dem Fall eben mit der Schönheit, die man im Wasser findet. Ihre Kollegin Christina Wanzu ist aus Griechenland und macht neben Musik sogar noch Film. Das ist einfach ein random Side Note zu der Christina. Was sie beide da auf dem Album geschaffen haben, ist für mich sozusagen ein Danke ans Wasser. Der Track «A Liquid State», wo du gerade als letztes gehört hast, finde ich besonders schön, vor allem auch wegen dem Titel, weil er tut Liebe als einen flüssigen Zustand beschreiben. Für mich eine mega tiefgründige Behauptung, meiner Meinung nach aber auch mit etwas Warm dran. Ich habe nämlich schon oft gehört, ohne Liebe sei das Leben nicht lebenswert. Wenn wir jetzt den Satz dort aufs Wasser beziehen, würde es heissen, ohne Wasser ist das Leben nicht nur nicht lebenswert, sondern ja auch nicht lebbar. Findest du, man kann das mit Liebe gleichsetzen? Ein Leben ohne Liebe, ein Leben ohne Wasser, beides ist ja irgendwie nicht wirklich möglich, oder?

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0: Scorpio Purple Skies. Hörst du da langsam ausklingen im Hintergrund? Das ist der letzte Track von der Felicia Atkinson und der Christina Wanzu von heute Abend. Es ist auch der letzte Track vom Triebsand von heute. Das heisst, es ist jetzt den Gazzani. Wir sind heute durch die verschiedensten Welten durch, wir sind durch verschiedene Universen, wir sind reingezogen worden in eine Naturwelt und schlussendlich sind wir mitgerissen worden in Flüsse und in die Frage, ob Liebe, ob das Leben ohne Liebe lebenswert ist. Vielleicht eine Frage, mit der du heute Abend einschlafen tust, die vielleicht uns alle auch irgendwie immer wieder beschäftigen. Ich tue mich verabschieden. Für heute war es mit dem Triebsand. Ich bin nächste Woche wieder um die gleiche Zeit am Dienstagabend ab 8 Uhr da für dich mit neuer Musik.
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Buffalo Bang und Stylus Damage mit Good Times Don't Grow on Trees.

0: Rosina mit Balloon Pony.
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